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3: In Apotheken sollen Patientinnen und Patienten künftig mehr Leistungen wie Impfungen, Vorsorge und Tests bekommen können. Das sieht ein Gesetz der schwarz-roten Koalition vor, das der Bundestag nun beschlossen hat. Gesundheitsministerin Wagner sagte, das Gesetz stärke die Apothekenlandschaft auch finanziell und sorge für weniger Bürokratie. Konkret sollen Apotheken neben Impfungen auch neue Leistungen zu Vorbeugung und Früherkennung anbieten können, etwa für Herz-Kreislauf-Erkrankungen, Diabetes und rund ums Rauchen. Beim heutigen ersten bundesweiten Ehrentag zum Geburtstag des Grundgesetzes soll das Ehrenamt in den Fokus gerückt werden. Das ist der Plan von Bundespräsident Steinmeier. Die Stiftung für Engagement und Ehrenamt beklagt zu viel Bürokratie. Viele Vereine müssten ohne hauptamtliche Unterstützung über 6 Stunden Verwaltungsarbeit pro Woche leisten. Das sei zu viel. In Deutschland sind rund 27 Millionen Menschen ehrenamtlich tätig. Der Drogenbeauftragte der Bundesregierung, Streeck, spricht sich für Pilotprojekte zum legalen Cannabisverkauf aus. Der Politiker will Cannabis unter strengen Bedingungen erlauben, nur für Menschen über 25, maximal 5 Gramm ohne Werbung. Hintergrund: rund 5 Millionen Menschen in Deutschland konsumieren regelmäßig Cannabis. Das könne man nicht ignorieren, so Streeck. In der Relegation zur zweiten Fußball-Bundesliga hat Fürth keinen guten Start erwischt. Das Hinspiel gegen Drittligist Essen haben die Mittelfranken mit 0:1 verloren. Fürth-Torjäger Noel Voetkamp blieb bei Sky aber optimistisch.
4: Wenn es 0:0 ausgeht, dann kann sich keiner beschweren. Am Ende des Tages, die machen ein Standardtor, die kommen jetzt zu uns nach Hause. Und wir sind Heimstart und ich bin guter Dinge, dass wir es zu Hause ziehen werden.
3: Das Rückspiel in Fürth findet am Dienstag statt. Es sind kaum Wolken unterwegs und regnen tut's auch nicht. Die Tiefstwerte liegen bei 15 bis 8 Grad. Tagsüber ist es sonnig und ebenfalls trocken. Nur im äußersten Norden kann es ein paar Schauer geben. Die Temperaturen steigen auf 25 bis 30 Grad, im Südwesten sogar bis auf 33. Der Sonntag, der wird dann im Süden sehr sommerlich, sonst bewölkter. Im Osten ziehen ein paar Schauerwolken durch. Zum Pfingstmontag scheint die Sonne dann überall.
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Und das ist neu auf Rockantenne.

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1: Metallica sammeln Blut und das jetzt auch in Deutschland. Auf ihrer jüngsten Amerika-Tour, da hatten die Metal-Legenden erfolgreich eine Blutspendenaktion etabliert. Und jetzt folgt eine Kooperation mit dem Deutschen Roten Kreuz. Bis zum 29. Mai könnt ihr als Fans euch online für einen Blutspendetermin in Berlin oder Frankfurt anmelden. Und so nicht nur was Gutes tun, sondern auch ein Metallica-T-Shirt im exklusiven Spender-Design bekommen. An diesem Wochenende findet das zweitägige No-Repeat-Weekend von Metallica in Frankfurt statt. Eine Woche später ein einzelnes Konzert in Berlin. Großartige Nachrichten von Greta Van Fleet, denn da gibt's wohl statt einer Auflösung ein Comeback. Einige Jahre war es richtig ruhig um die US-Rocker. Vor kurzem löste ein neuer Online-Eintrag dann Sorge bei der Rock-Community aus. Danke für die wilde Zeit, schrieben darin die Bandmitglieder. Jetzt aber die Entwarnung. Greta Van Fleet haben ein intimes Comeback-Konzert in New York angekündigt. Scheinbar hat dieser Post also nur eine neue Ära der Band eingeläutet. Ob mehr Shows, eine Tournee oder sogar ein ganzes Album folgen, das wird sich dann wohl bald zeigen. Rechtlich und professionell verfehlt. So bezeichnet das Management von Billy Joel ein kommendes Biopic über ihn. Billy and Me heißt der Streifen über die frühen Jahre von Joel, entwickelt vom amerikanischen Filmemacher John Ottman. Das Management des Sängers gab jetzt aber zu Protokoll, niemand der an dem Projekt Beteiligten besäße die Rechte an Joels Leben oder seiner Musik. Scheinbar umgeht die Produktion dieses Problem, indem sie Wegbegleiter von Joel konsultiert. Aktuell läuft das Casting, die Dreharbeiten gehen dann im Herbst los.
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Neues Futter aus dem Modern Rock House Nevertell. Criminal heißt das jüngste Werk der Jungs aus Florida und ist neu auf Rockantenne.

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2: Das denn haben. Bürgergeld, Wohngeld, Elterngeld, BAföG. Wer solche oder andere Sozialleistungen empfängt, darf in der nächsten Zeit wohl nicht mit einer Erhöhung rechnen. Unionsfraktionschef Spahn sieht aktuell keinen finanziellen Spielraum dafür. Zu angespannt die Haushaltslage. Dabei hatten Union und SPD im Koalitionsvertrag vereinbart, dass BAföG für Studierende und das Elterngeld erhöht werden. Bei letzterem wird nun sogar über Kürzungen diskutiert. Die Apothekenreform kommt. Der Bundestag hat beschlossen, dass Apotheken künftig weitere Impfungen anbieten können, etwa gegen Tetanus oder Hepatitis. Chronisch Kranke sollen zudem verschreibungspflichtige Medikamente ohne Rezept bekommen können. Kritik kommt vom Verband der Hausärztinnen und Hausärzte, deren Vorsitzender Blumenthal Bayer sagt im ZDF:
3: Ich halte von der Apothekenreform gar nichts. Es ist weder eine Entlastung der Praxen noch eine Verbesserung von Versorgung, sondern es ist ein Dammbruch und es ist auch eine Gefahr von Patientensicherheit.
2: Die Bundesvereinigung Deutscher Apothekerverbände hingegen begrüßte die Reform. SpaceX hat sein Starship zum 12. Mal ins All geschickt und erstmals die neue Version 3 der Rakete getestet. Der Start verlief weitgehend nach Plan. Die Rakete flog durch das Weltall und kam rund eine Stunde später im Indischen Ozean an. Allerdings fielen an beiden Raketenstufen Triebwerke aus. Die NASA will das Starship nutzen, um Astronauten zum Mond zu schicken. SpaceX selbst hat den Mars im Blick. Lukas Podolski beendet seine aktive Fußballkarriere nach dieser Saison mit dem polnischen Klub Żabrze. Das gab der 40 Jahre alte Weltmeister von 2014 via Instagram bekannt. Und der Blick auf die Relegation zur zweiten Liga. Fürth hat am Abend das Hinspiel bei Drittligist Essen verloren. 0:1 hieß es an der Hafenstraße. Das Rückspiel in Fürth steigt am Dienstag. Wir starten mit viel Sonne ins Wochenende. Nur im äußersten Norden kann es heute vereinzelt Schauer geben. Die Temperaturen steigen auf 25 bis 30 Grad, im Südwesten sogar bis auf 33. Der Pfingstsonntag wird dann im Süden sehr sommerlich, sonst bewölkter. Im Osten ziehen ein paar Schauerwolken durch. Zum Pfingstmontag scheint die Sonne dann wirklich überall.
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0: Thorsten Hamm, guten Morgen. Heute feiert unser Grundgesetz seinen 77. Geburtstag. Da Demokratie von Menschen lebt, die mitmachen, hat Bundespräsident Steinmeier den ersten deutschlandweiten Mitmachtag ausgerufen. Diana Kramer berichtet.
1: Die Aktionen zum Grundgesetz-Ehrentag laufen schon seit 18. Mai und gehen noch bis Ende des Monats weiter. Das Motto: ganz Deutschland krempelt die Ärmel hoch. Organisiert von Vereinen, Unternehmen und Kommunen gibt es im ganzen Land Aufräumaktionen in Seniorenheimen. Bäume werden geschnitten oder Sportplätze auf Vordermann gebracht. In Zeiten wie diesen würden viele Menschen nach Halt und Orientierung suchen. Genau darum soll es gehen, hatte Steinmeier zum Auftakt erklärt.
0: Die SPD ist bereit zu Kompromissen bei den großen Reformen. Dieses Zeichen hat Parteichef Klingbeil nun an die Union gesendet. Die Blockaden in unserem Land sollen überwunden werden, sagte er der Rheinischen Post. Für die SPD sei dabei entscheidend, dass es gerecht zugeht. Im Koalitionsausschuss will die Regierungskoalition bis zur Sommerpause über die grundlegenden Reformen entscheiden. Erstmals seit 14 Jahren hat es ein Siegertitel des Eurovision Song Contest an die Spitze der deutschen Singlecharts geschafft. In den neuen Top 100 tauchte Bangaranga von der bulgarischen ESC-Gewinnerin Dara ganz oben auf. Der deutsche Beitrag Fire von Sarah Engels landete auf Platz 27. Der letzte ESC-Siegersong auf Platz 1 in Deutschland war Lorins Euphoria im Jahr 2012. Für die Fußballer aus Fürth wird es im Kampf um den Verbleib in der zweiten Bundesliga immer enger. Das Kleeblatt hat das Relegationshinspiel bei Drittligist Essen mit 0:1 verloren. Das entscheidende Rückspiel in Fürth steigt am Dienstag. Ein ganz großes Spiel findet heute Abend in Berlin statt. Der FC Bayern trifft um 20 Uhr im DFB-Pokalfinale auf den VfB Stuttgart. Wir starten mit viel Sonne ins Wochenende. Nur im äußersten Norden kann es heute vereinzelt Schauer geben. Die Temperaturen steigen auf 25 bis 30 Grad, im Südwesten sogar bis auf 33. Der Pfingstsonntag wird dann im Süden sehr sommerlich, sonst bewölkter. Im Osten ziehen ein paar Schauerwolken durch. Zum Pfingstmontag scheint die Sonne dann wirklich überall.

0: Nein.
1: Gerade noch im Vorprogramm von AC/DC geglänzt, sind The Pretty Reckless zurück mit neuer Musik. Und die kann sich hören lassen. When I Wake Up von The Pretty Reckless ist neu. Auf Rockantenne.

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1: Seven Dust One. Sind Seven Dust die heimlichen Stars des Modern Rock? Man könnte es fast meinen, denn nach gut 30 Jahren und 14 Studioalben hat sich das Quintett aus Atlanta eine unfassbar große Fanbase aufgebaut. Und die Jungs um Frontmann John Witherspoon wissen, was sie ihrer Gemeinde schuldig sind. Auch Album Nummer 15, One betitelt, bewegt sich irgendwo zwischen Modern Rock und Metal, Post-Grunge und Hard Rock. 10 Songs, 10 Hits, was will man mehr? Richtig, Seven Dust Live. Die Band spielt eine Handvoll Gigs im November bei uns. Und bis dahin hören wir One, das Album der Woche von Seven Dust hier auf Rockantenne. Fangen wir an mit diesem Song hier.

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1: Das Rockantenne Deutschlandwetter. Nach Norden und Osten dringen schon ein paar Wolken rein. Bis zum Vormittag bleibt es dort leicht wechselhaft, während die Südwesthälfte richtig schön viel Sonne abbekommt. Tagsüber schafft der Südwesten bis zu 33 Grad. Im Norden und Osten bleibt es kühler mit bis zu 25 Grad. Ich bin Katrin Steinberger. Es ist 6 Uhr. Guten Morgen. Das Grundgesetz feiert heute 77. Geburtstag. Bundespräsident Steinmeier hat den Jahrestag zum Ehrentag erklärt. Damit will er das Ehrenamt in den Mittelpunkt rücken. Er ruft dazu auf, sich für die Demokratie stark zu machen. In vielen Städten und Vereinen laufen heute Aktionen rund ums Ehrenamt. Wegen Explosionsgefahr bei einem Chemietank sollen im Süden des US-Bundesstaats Kalifornien zehntausende Menschen ihre Häuser verlassen. Betroffen ist die Gegend um Garden Grove bei Los Angeles. Die Behörden sagen, der Tank könnte undicht werden oder explodieren. Die Chemikalie wird eigentlich für die Herstellung von Plastik genutzt. Essen oder Fürth? Wer spielt in der nächsten Saison in der zweiten Fußball-Bundesliga? Seit dem Abend hat Rot-Weiß Essen einen Vorteil. Die Mannschaft gewann 1:0 gegen Fürth. Fürth hatte zwar gute Chancen, traf aber nur die Latte. Am Dienstag müssen die Franken im Rückspiel zu Hause ordentlich nachlegen, um nicht aus der zweiten Liga abzusteigen.
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Der Chefarzt kehrt zurück und stellt die Diagnose zur Lage der Nation. Happy to be Deutsch von Farin Urlaub ist neu auf Rockantenne.

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0: noch einmal im Schnelldurchlauf. Montag.
1: Bulgarien hat mit dem Lied Bangaranga den ESC gewonnen. Und Fritze Merz ist schon ganz hin und weg davon.
2: Das wird wahrscheinlich der Ohrwurm des Sommers 2026 werden.
1: Er hat sogar eine eigene Version komponiert, um uns zu motivieren.
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1: Oh Gott. Fritze Merz, Zero Points.
0: Dienstag.
1: Nach 8 Jahren Gerichtszoff muss das spanische Finanzamt Shakira 60 Millionen Euro zurückzahlen. Oh, Shakira. Oh, mit der wäre ich ja auch gerne mal zusammen veranlagt.
5: Come on, let's go.
1: Oh, okay, wo gehen wir denn hin?
5: That's a bit too hard to explain.
1: Oh, warte, ich muss das hier noch schnell fertig machen.
5: To see, baby, see is perfecto.
0: Mittwoch.
1: Campino ist mit 63 Jahren nochmal überraschend Vater geworden. Für ihn gilt gerade das Lied Steh auf, wenn du am Schlafen bist.
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0: Donnerstag.
1: Eine Umfrage unter Führungskräften hat ergeben, 74% aller Chefs glauben, dass Mitarbeiter durch KI aufhören, selbstständig zu denken und den Antworten stattdessen blind vertrauen. Jetzt bin ich etwas verwirrt. Genau das galt doch für meinen Chef bisher als ein Vorbild an Loyalität. Und heute ist der internationale Tag des Tees. Morgen ist dann der Tag des Us, gefolgt vom Tag...
7: Ben, du sollst mal bitte eben zum Chef kommen.
1: Oh, ich muss jetzt gerade mit Shakira los.
7: Das glaube ich nicht.
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4: Das Rockantenne Deutschlandwetter. Nach Norden und Osten dringen schon ein paar Wolken rein. Bis zum Vormittag bleibt es dort leicht wechselhaft, während die Südwesthälfte richtig schön viel Sonne abbekommt. Tagsüber schafft der Südwesten bis zu 33 Grad. Im Norden und Osten bleibt es kühler mit bis zu 25 Grad. Ich bin Katrin Steinberger. Es ist 7 Uhr. Guten Morgen. Unser Grundgesetz feiert heute Geburtstag. Bundespräsident Steinmeier will den Tag mehr ins Bewusstsein rufen und hat den Ehrentag ins Leben gerufen. Der wird heute zum ersten Mal gefeiert als deutschlandweiter Mitmachtag. Es gibt tausende Aktionen von Kommunen, Vereinen und Unternehmen, die für das Ehrenamt werben. Demokratie lebt von Menschen, die mitmachen, so Steinmeier. SPD-Chef Klingbeil macht der Union ein Angebot für mehr Zusammenarbeit bei großen Reformen. Der Rheinischen Post sagte er jetzt, die Aufgaben seien groß und die politischen Blockaden sollen endlich gelöst werden. Für die SPD zählt dabei vor allem Gerechtigkeit. Die Regierungsparteien wollen noch vor der Sommerpause im Koalitionsausschuss wichtige Entscheidungen treffen, zum Beispiel bei den Themen Rente und Steuern. Die deutsche Eishockey-Nationalmannschaft darf weiter aufs Viertelfinale bei der WM in der Schweiz hoffen. Das Team von Harry Kreis hat gegen Außenseiter Ungarn den ersten Sieg eingefahren und war in Torlaune. 6:2 das Ergebnis. Heute Abend geht's weiter gegen Österreich, am Montag dann gegen Großbritannien. Fürs Viertelfinale sind weitere Erfolge nötig.
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The Lazies aus Australien haben auch diese Single via Kickstarter durch ihre Fans finanziert. Ein lohnendes Investment. Too Tough to Die von The Lazies ist neu auf Rockantenne.

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12: Das Rockantenne Deutschlandwetter. Nach Norden und Osten dringen schon ein paar Wolken rein. Bis zum Vormittag bleibt es dort leicht wechselhaft, während die Südwesthälfte richtig schön viel Sonne abbekommt. Tagsüber schafft der Südwesten bis zu 33 Grad. Im Norden und Osten bleibt es kühler mit bis zu 25 Grad. Ich bin Katrin Steinberger. Es ist 8 Uhr. Guten Morgen. Außenminister Wadefuhl sieht die USA weiter als verlässlichen Partner für Europa. Das hat er in der ARD nach dem Treffen mit seinen NATO-Kollegen in Schweden gesagt. Es sei eine gute Nachricht, dass die USA zusätzlich 5000 Soldaten in Polen stationieren wollen. Das verstärke den Schutz für Russland. Die neue E-Auto-Prämie kommt gut an. Seit Dienstag kann sie beantragt werden. Seitdem gibt schon 23.000 Anträge, sagt Bundesumweltminister Schneider. Besonders gefragt seien reine E-Autos, vor allem bei Familien mit kleinem und mittlerem Einkommen. Wie viel Zuschuss es gibt, hängt unter anderem vom Einkommen ab. Maximal sind 6.000 Euro möglich. Im Berliner Olympiastadion treffen am Abend FC Bayern München und der VfB Stuttgart im DFB-Pokalfinale aufeinander. Die Bayern können das Double perfekt machen, müssen aber auf Torwart Manuel Neuer verzichten. Der FC Bayern gilt als Favorit. In den bisherigen Spielen dieser Saison haben die Münchner immer gegen Stuttgart gewonnen. Anpfiff ist um 20 Uhr.
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3: Heute mit Yvonne Christine Holzer. Schönen guten Morgen. Rein geht es in dieses lange Pfingstwochenende und das jetzt gleich mit dem fantastischen Eddie Money. Pearl Jam habe ich mit am Start. Und vorneweg wird's gefährlich mit Kenny Loggins und Danger Zone.
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Mann und die auch rocken uns in diesen Samstag rein auf Rockantenne. Gratulation an Campino nochmal. Diese Woche war in einigen Kinos die Premiere der großen Doku über die Toten Hosen ja zu sehen, über den gesamten Entstehungszeitraum von Trink aus, wir müssen gehen. Und ihre Tour im vergangenen Sommer wurden sie da von einem Kamerateam begleitet. Und das so eng wie nie zuvor. Wir bekommen ganz intime Einblicke in das Bandleben und die Albumentstehung. Quasi Big Brother, nur mit mehr Lederjacke und weniger Streit um den Abwasch. Das Ergebnis gibt es ab nächster Woche online zu sehen. Und im Zuge dieser ganzen Premiere hat Campino auch eine kleine Überraschung parat gehabt. Er hat nämlich verraten, dass er vor kurzem zum zweiten Mal Papa geworden ist. Mit 63 Jahren. Respekt. Andere gehen in dem Alter in die Rente. Campino geht nochmal in die Nachtschicht. Der Nachwuchs ist also schon da. Auf das neue Album der Toten Hosen warten wir noch. Vielleicht ist das Baby ja schneller da gewesen als die nächste Single. Nein. Alles Liebe und Gute nochmal, lieber Campino, zu dir nach Düsseldorf und natürlich auch an den Nachwuchs und an die frisch gebackene Mama. Und hier ist er jetzt mit seinen Hosen im Western Rock nonstop auf Rockantenne. Die Show muss weitergehen.

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0: The One and Only Meatloaf hier bei uns auf Rock Antenne. Mensch, was hätte ich dafür getan, ihn mal noch live zu erleben? Tja, vom Bau her hat es dafür nicht ganz gereicht. Dafür gibt es aber jede Menge andere geile Acts demnächst.
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0: das Rockantenne Deutschlandwetter. Sehr freundlich, nur weniger Wolken mischen mit. Bis zum Mittag bleibt es südwestlich sonnig. Im Norden und Osten ziehen mehr Wolken auf. In der Südwesthälfte heute bis zu 33 Grad. Nördlich und östlich mit Quellwolken maximal 25. Morgen bleibt es im Süden sonnig, im Norden wechselhaft. Der Pfingstmontag ganz ähnlich. Ich bin Katrin Steinberger. Es ist 9 Uhr. Guten Morgen. Die EU und Mexiko weiten ihr Handelsabkommen aus. Fast alle Zölle fallen weg. Das bringt Vorteile für Firmen aus Europa und Mexiko. Besonders die Landwirtschaft und Industrie in Europa sollen davon profitieren. Die deutsche Wirtschaft hofft auf mehr Exporte. Geschützt werden mit dem Abkommen auch Herkunftsangaben, wie zum Beispiel Parmaschinken, Tiroler Speck oder bayerisches Bier. Das Grundgesetz feiert heute 77. Geburtstag. Bundespräsident Steinmeier hat den Jahrestag zum Ehrentag erklärt. Damit will er das Ehrenamt in den Mittelpunkt rücken. Er ruft dazu auf, sich für die Demokratie stark zu machen. In vielen Städten und Vereinen laufen heute Aktionen rund ums Ehrenamt. Essen oder Fürth? Wer spielt in der nächsten Saison in der zweiten Fußball-Bundesliga? Seit dem Abend hat Rot-Weiß Essen einen Vorteil. Die Mannschaft gewann 1:0 gegen Fürth. Fürth hatte zwar gute Chancen, traf aber nur die Latte. Am Dienstag müssen die Franken im Rückspiel zu Hause ordentlich nachlegen, um nicht aus der zweiten Liga abzusteigen.
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2: Schönen Samstag wünscht euch Yvonne-Christine Holzwart. Wir schauen gleich zusammen auf die Woche bei unseren Rockstars. Da war wieder einiges los. Davor darf jetzt aber noch unser Lieblingsboss loslegen. Hier ist Bruce Springsteen und Dancing in the Dark. Schön, dass ihr wieder am Start seid.

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0: Sie kennen zum Glück wirklich auch keine Rockstar-Rente. Im Gegenteil, sie haben sogar ein neues Album angekündigt. Am 10. Juli erscheint das. Die Rolling Stones hier bei uns im besten Rock Nonstop auf Rock Antenne mit ihrem absoluten Klassiker Sympathy for the Devil. Schönen Samstag euch. Ich hoffe, ihr habt die Woche gut überstanden. War ja einiges los, auch bei unseren Rockstars.
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2: Metallica sammeln Blut und das jetzt auch in Deutschland. Auf ihrer jüngsten Amerika-Tour, da hatten die Metal-Legenden erfolgreich eine Blutspendenaktion etabliert und jetzt folgt eine Kooperation mit dem Deutschen Roten Kreuz. Bis zum 29. Mai könnt ihr als Fans euch online für einen Blutspendetermin in Berlin oder Frankfurt anmelden und so nicht nur was Gutes tun, sondern auch ein Metallica-T-Shirt im exklusiven Spender-Design bekommen. An diesem Wochenende findet das zweitägige No-Repeat-Weekend von Metallica in Frankfurt statt. Eine Woche später ein einzelnes Konzert in Berlin. Großartige Nachrichten von Greta Van Fleet, denn da gibt's wohl statt einer Auflösung ein Comeback. Einige Jahre war es richtig ruhig um die US-Rocker. Vor kurzem löste ein neuer Online-Eintrag dann Sorge bei der Rock-Community aus. Danke für die wilde Zeit, schrieben darin die Bandmitglieder. Jetzt aber die Entwarnung. Greta Van Fleet haben ein intimes Comeback-Konzert in New York angekündigt. Scheinbar hat dieser Post also nur eine neue Ära der Band eingeläutet. Ob mehr Shows, eine Tournee oder sogar ein ganzes Album folgen, das wird sich dann wohl bald zeigen. Rechtlich und professionell verfehlt. So bezeichnet das Management von Billy Joel ein kommendes Biopic über ihn. Billy and Me heißt der Streifen über die frühen Jahre von Joel, entwickelt vom amerikanischen Filmemacher John Ottman. Das Management des Sängers gab jetzt aber zu Protokoll, niemand der an dem Projekt Beteiligten besäße die Rechte an Joels Leben oder seiner Musik. Scheinbar umgeht die Produktion dieses Problem, indem sie Wegbegleiter von Joel konsultiert. Aktuell läuft das Casting, die Dreharbeiten gehen dann im Herbst los.
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Sonne, Ohrwurm ist hiermit auch programmiert, denn Kult hier im besten Rock Nonstop auf Rockantenne. Vor ein paar Wochen haben wir schon mal über eine Künstlerin gesprochen, die im Internet gerade total durchstartet, Mafra. Auf TikTok, YouTube und Co. lädt sie Cover von sehr bekannten Rock- und Metal-Songs hoch. Die meisten Klicks hat ihre Version von Doomed von Bring Me The Horizon. Schon stark, oder? Von vielen wurde Mafra allerdings für fake gehalten. In den Kommentaren finden sich immer wieder Aussagen wie, wie kann euch das gefallen, das ist doch pure KI. Tja, genau diese Vorwürfe haben sich jetzt in Luft aufgelöst, denn Mafra hatte am vergangenen Wochenende einen Gastauftritt auf einem Festival. Bring Me The Horizon haben sie dafür extra auf die Bühne geholt und mit ihr zusammen Doomed performt. Also das ist wirklich nicht KI, Leute. Aber wie soft ist, statt KI-Hate bekommt Mafra jetzt Kritik an ihrem Gesang. Sollen die sagen, was sie wollen? Meinen Respekt hat die Gute. War auch erst ihr zweiter Live-Auftritt überhaupt. Das muss man erstmal besser machen, ne? Zum Glück überwiegen aber die positiven Reaktionen. Von uns bekommt sie einen ganz klaren fetten Daumen nach oben. Und den bekommen auch Manowar für diese legendäre Nummer. Warriors of the World United an diesem Samstagvormittag hier bei uns jetzt auf Rock Antenne.

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10: Antenne Deutschlandwetter. Sehr freundlich, nur weniger Wolken mischen mit. Bis zum Mittag bleibt es südwestlich sonnig. Im Norden und Osten ziehen mehr Wolken auf. In der Südwesthälfte heute bis zu 33 Grad. Nördlich und östlich mit Quellwolken maximal 25. Morgen bleibt es im Süden sonnig, im Norden wechselhaft. Der Pfingstmontag ganz ähnlich. Ich bin Katrin Steinberger. Es ist 10 Uhr. Guten Tag. Unser Grundgesetz feiert Geburtstag. Heute vor 77 Jahren wurde es verkündet. Bundespräsident Steinmeier ruft alle in Deutschland dazu auf, sich für die Demokratie einzusetzen. Die Demokratie braucht aktive Bürger, sie braucht Tatkraft, so Steinmeier wörtlich. Gefeiert wird der Grundgesetzgeburtstag zum ersten Mal mit einem Ehrentag, das Motto für dich, für uns, für alle. Unionsfraktionschef Spahn will bei den Sozialausgaben sparen. Mehr Geld für Studierende oder Eltern sei erst einmal nicht drin, sagte er dem Münchner Merkur, wegen der angespannten Haushaltslage. Beim Elterngeld wird sogar über Kürzungen gesprochen, genaue Pläne gibt es aber noch nicht. Spahn sagt, ohne mehr Wachstum ist kein Spielraum da. Die deutsche Eishockey-Nationalmannschaft darf weiter aufs Viertelfinale bei der WM in der Schweiz hoffen. Das Team von Harry Kreis hat gegen Außenseiter Ungarn den ersten Sieg eingefahren und war in Torlaune. 6:2 das Ergebnis. Heute Abend geht's weiter gegen Österreich, am Montag dann gegen Großbritannien. Fürs Viertelfinale sind weitere Erfolge nötig.
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1: Endlich Wochenende und da schauen wir gleich mal, was bei uns in der Rockrepublik so los ist. Davor aber jetzt der Soundtrack. Passend zu einem Samstag, laut Statistik, haben wir Deutschen da nämlich am meisten Sex. Hier sind die Kings of Leon mit Sex on Fire.
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0: Three Days Grace, rocken uns durch diesen Samstag hier auf Rockantenne. Endlich Wochenende, sogar langes Wochenende. Und da geht einiges hier bei uns in der Rockrepublik.
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0: Wir starten in die Festivalsaison. Ja, jetzt geht's ja langsam los, vor allem mit den ganz kleinen Festivals. Da sind wir natürlich auch mit am Start. Zum Beispiel aktuell im bayerischen Eichstätt in der Nähe von Ingolstadt. Dort läuft seit gestern das Open Air am Berg. Mit dabei heute auf der Bühne From Fall to Spring. Aber noch viele andere kleine, schöne Bands, die ihr euch echt mal geben könnt. Ja, und wenn das bisschen so weit weg ist, wie wär's mit einer Zeitreise auf zahlreichen Mittelaltermärkten, die gerade wieder laufen, zum Beispiel in Magdeburg, könnt ihr euch ein paar Jahrhunderte zurückbeamen. Und Stichwort Mittelalter und Burgen. Saltatio Mortis sind gerade auf ihrer großen Burgentour unterwegs. Aktuell sind sie da gerade in Koblenz, bringen dort heute Abend auch nochmal die Festung zum Beben. Tja, und wenn ihr das Wetter für eine schöne Motorradausfahrt nutzen wollt, dann haben wir einen ganz besonderen Tipp für euch. Am Montag findet wieder das Waldfest im Steinchen im Westergrund statt. Bikerfrühstück mit Motorradsegnung im Anschluss und natürlich wird dann auch ordentlich ausgefahren. Und wie immer gilt, was auch immer ihr an diesem Wochenende treibt, wir sind bei euch mit dem besten Rock nonstop. Und da geht's jetzt weiter mit Mr. Big hier auf Rockantenne.

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0: hoffentlich bei euch heute nicht vom Wochenendeinkauf. Supertramp, Take the Long Way Home hier im besten Rock Nonstop auf Rockantenne. Gleich geht's da weiter mit einer Nummer aus unserem Album der Woche. Das kommt von Seven Dust. In ihre neue Scheibe hören wir gleich mit Unbreakable. Davor schauen wir jetzt aber noch mit meinem lieben Kollegen Sven Dahlheimer auf einige der Highlights dieser Woche. Hier nochmal im Schnelldurchlauf.
1: 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Montag.
2: Bulgarien hat mit dem Lied Bangaranga den ESC gewonnen. Und Fritze Merz ist schon ganz hin und weg davon.
3: Das wird wahrscheinlich der Ohrwurm des Sommers 2026 werden.
2: Er hat sogar eine eigene Version komponiert, um uns zu motivieren.
4: Spaß an der Arbeit.
5: Rambo Sambo, Rambo Sambo, Rambo Sambo.
4: Spaß an der Arbeit.
5: Rambo Sambo, Rambo Sambo, Rambo Sambo.
4: Spaß an der Arbeit.
2: Oh Gott. Fritze Merz, Zero Points.
1: Dienstag.
2: Nach 8 Jahren Gerichtszoff muss das spanische Finanzamt Shakira 60 Millionen Euro zurückzahlen. Oh, Shakira. Oh, mit der wäre ich ja auch gerne mal zusammen veranlagt.
6: Come on, let's go.
2: Oh, okay, wo gehen wir denn hin?
6: That's a bit too hard to explain.
2: Oh, warte, ich muss das hier noch schnell fertig machen.
6: To see, baby, see is perfecto.
1: Mittwoch.
2: Campino ist mit 63 Jahren nochmal überraschend Vater geworden. Für ihn gilt gerade das Lied Steh auf, wenn du am Schlafen bist. Eine Umfrage unter Führungskräften hat ergeben, 74% aller Chefs glauben, dass Mitarbeiter durch KI aufhören, selbstständig zu denken und den Antworten stattdessen blind vertrauen. Jetzt bin ich etwas verwirrt. Genau das galt doch für meinen Chef bisher als ein Vorbild an Loyalität. Und heute ist der internationale Tag des Tees. Morgen ist dann der Tag des Us, gefolgt vom Tag...
7: Sven, du sollst mal bitte eben zum Chef kommen.
2: Oh, ich muss jetzt gerade mit Shakira los.
7: Das glaube ich nicht.
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0: das Rockantenne Deutschlandwetter. Sehr freundlich, nur wenige Wolken mischen mit. Bis zum Mittag bleibt es südwestlich sonnig. Im Norden und Osten ziehen mehr Wolken auf. In der Südwesthälfte heute bis zu 33 Grad. Nördlich und östlich mit Quellwolken maximal 25. Morgen bleibt es im Süden sonnig, im Norden wechselhaft. Der Pfingstmontag ganz ähnlich. Ich bin Katrin Steinberger. Es ist 11 Uhr. Guten Tag. Der deutsche Pass ist so gefragt wie nie. Über 309.000 Menschen wurden im letzten Jahr eingebürgert, schreibt die Welt am Sonntag. Vor 2 Jahren wurde das Einbürgerungsverfahren überarbeitet. Seitdem geht es schneller. Außerdem ist jetzt auch grundsätzlich die doppelte Staatsbürgerschaft erlaubt. Südlich der US-Westküstenstadt Los Angeles sind Zehntausende Menschen aufgerufen, ihre Wohnungen zu verlassen. Grund ist ein überhitzter Tank mit Chemikalien auf dem Gelände einer Luft- und Raumfahrtfirma. Die Feuerwehr versucht, den Tank mit Wasser zu kühlen. Es besteht die Gefahr, dass der Tank explodiert oder ein Leck entsteht. Die Spielvereinigung Greuther Fürth steht in der Relegation der zweiten Bundesliga unter Druck. Die Franken haben das Hinspiel gegen Rot-Weiß Essen 0:1 verloren. Um in der zweiten Liga zu bleiben, muss Fürth das Rückspiel am Dienstag unbedingt gewinnen. Und zwar mit 2 Toren Unterschied.
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2: Schönen Samstagvormittag euch, Yvonne Christine Holzwald hier im Studio. Wir schauen gleich mal auf ein legendäres Album, ich sage nur Kiss. Außerdem sind wir mitten in der Motorradsaison. Welche Highlights da auf euch warten, auch das bekommt ihr gleich von mir. Davor habe ich jetzt aber noch einen flotten Dreier von Billy Squire, den All-American Rejects. Und vorneweg springen wir durch diesen Samstagvormittag mit Van Halen und Jump.
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einfach eine geile Nummer. The Stroke, Billy Squier hier auf Rockantenne. Und geile Rockmusik, die genießen wir am liebsten stilecht. 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

0: Chili Peppers an diesem Samstagvormittag hier auf Rock Antenne. Wenn berühmte Bands an ihrem eigenen Sound experimentieren, boah, dann kann es gerne mal in die Hose gehen. Oder sie in bisher ungeahnte Höhen katapultieren. Genau das passiert Kiss Ende der 70er mit ihrem Album Dynasty. Schon der allererste Song auf der Platte. Einfach absolut legendär.
1: Kiss. 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
2: I was made for loving you.
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1: Guter Text, guter Song. Kennt man von klein auf schon.
2: Auf unserer Silberhochzeit hat es mein Mann erzählt, dass wir uns da das erste Mal geküsst haben. Ich hatte es vergessen. Ich war wahrscheinlich so konzentriert auf diesen Kuss. Und er hatte noch die Ohren offen gehabt für diesen Song.
3: Im September 79, als das Lied dann sehr, sehr weit oben in den Charts war, habe ich gemerkt, es gibt noch was anderes als Popkultur und Punk. Und da muss ich dann sagen, das war dann ein tiefer Einstieg in mein Leben. Es ist einfach meine Musik, mein Rhythmus. Ich brauche das, deswegen glaubt ihr auch jeden Tag bei mir.

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1: 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Ah, ich sehe, sie führt uns direkt in einen Biergarten.
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0: Rockantenne Deutschlandwetter. In der Südwesthälfte strahlt die Sonne. Nach Norden und Osten ziehen später mehr Quellwolken durch. Dazu 20 bis 33 Grad. Morgen bleibt es im Süden oft sonnig, im Norden eher wechselhaft. Und auch am Pfingstmontag hält dieses Muster mit 27 bis 34 Grad an. Ich bin Katrin Steinberger. Es ist 12 Uhr. Guten Tag. SPD-Chef Klingbeil macht der Union ein Angebot für mehr Zusammenarbeit bei großen Reformen. Der Rheinischen Post sagte er jetzt, die Aufgaben seien groß und die politischen Blockaden sollen endlich gelöst werden. Für die SPD zählt dabei vor allem Gerechtigkeit. Die Regierungsparteien wollen noch vor der Sommerpause im Koalitionsausschuss wichtige Entscheidungen treffen, zum Beispiel bei den Themen Rente und Steuern. Zum Start der Freibadsaison fehlen in vielen Schwimmbädern in Deutschland Bademeister. Das zeigt eine Umfrage des Verbands kommunaler Unternehmen. Nur gut die Hälfte der Stellen ist aktuell besetzt. Intelligente Kamerasysteme könnten helfen, Badegäste überwachen und Ertrinkende schneller erkennen. Die meisten Bäder verzichten aber auf KI wegen zu hoher Kosten und Datenschutzbedenken. Wegen des Ebola-Ausbruchs im eigenen Land muss das Team aus dem Kongo vor der Fußball-Weltmeisterschaft für 3 Wochen in eine Art Quarantäne. Das hat der WM-Chef des Weißen Hauses klargemacht. Erst wenn die Isolation vorbei ist, darf das Team nach Houston ins Mannschaftsquartier. Die US-Regierung will so die Sicherheit aller Beteiligten garantieren.
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2: Samstagmittag an diesem langen Pfingstwochenende. Ich hoffe, ihr seid schon gut reingestartet und steht vor allem gerade nicht im Stau auf dem Weg in den Urlaub. Ja, der Süden der Rockrepublik startet ja in die Pfingstferien. Der Rest muss hoffentlich auch auf dem Baumarktparkplatz nicht allzu lange warten. Wir machen es uns jetzt einfach zusammen schön gleich mit Disturbed, Rainbow und vorneweg dürfen wir Rasmus loslegen mit In the Shadows.
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0: so schön schwer wie ein Whisky, der jahrelang im Eichenfass gereift ist. Disturbed mit A Reason to Fight hier bei uns auf Rockantenne. Und da kommen wir jetzt zu einem Mann, der sich seine Gitarre mit sage und schreibe 16 Jahren einfach mal so selbst gebaut hat. Ja, mit 16. Ich will jetzt nicht sagen, was manche andere Jungs mit 16 in ihrem Kinderzimmer machen. Die Rede ist natürlich von Brian May, der one and only Guitarero von Queen. Einer der legendärsten Gitarristen der Welt. Und von ihm gibt es jetzt was ganz Besonderes abzustauben. Zusammen mit dem Queen Musical We Will Rock You in Stuttgart gibt es eine von ihm höchstpersönlich signierte Gitarre abzustauben. Bei uns in der Rockantenne App. Müsst ihr euch einfach nur reinklicken. Natürlich haben wir auch unseren hauseigenen Rockantenne Gitarrenexperten, den lieben Lukas, ein bisschen gefragt, was dieses Ding denn so besonders kann.
1: Wir sprechen von der Brian May Special Antique Cherry. In den 60ern hat er das Ding mit seinem Papa aus einem alten Kaminsims gebaut. Und genau das macht die Gitarre auch so krass besonders. Der Hals ist ein bisschen kürzer als bei normalen Gitarren, wodurch sich die Saiten butterweich greifen lassen. Dazu hat das Teil noch 6 kleine Schalter, womit ihr den fetten Rocksound vom We Will Rock You nachbauen könnt. Aber was noch viel, viel cooler ist, das Vater-Sohn-Duo hat sich eine spezielle Gitarrenmechanik ausgedacht, mit der sich die Gitarre gefühlt niemals verstimmt. Also schon mal sehr gut wie jeden Anfänger da draußen. Ein echtes Stück Rockgeschichte mit Originalunterschrift von Brian May.
0: Danke dir, Lukas. Also wisst ihr Bescheid? Und wenn ihr das Ding jetzt haben wollt, dann klickt euch rein in die Rockantenne-App und meldet euch an. Und jetzt hören wir ihn auch an der Gitarre. Hier sind Queen mit One Wishin' im besten Rock nonstop auf Rockantenne.

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0: live auch immer wieder legendär. Status Quo hier bei uns im besten Rock Nonstop auf Rock Antenne. Hört ihr gerne Podcasts? Ja, mittlerweile gibt es davon hier wirklich irrsinnig viel. Auch unsere Rockstars machen da mittlerweile gerne ihre eigenen. Zum Beispiel Let Me Ask My Dad. Das ist der Podcast von Bon Jovi Gründungsmitglied David Bryan und seiner Tochter. Und die beiden haben da echt immer super unterhaltsame Stories, wie zum Beispiel die hier.
1: Dad, you know what I
0: realized? Weißt du, was mir heute aufgefallen ist, Papa?
2: Was gibt's?
0: Ich gebe immer deine Nummer als Notfallkontakt an.
2: Das solltest du auch.
0: Deine Nummer ist wirklich immer die erste, die ich angebe. Und dann ist mir aufgefallen, dass du ja irgendwie berühmt bist. Ich habe einfach deine Nummer rausgegeben. Und das nicht nur an Ärzte. Immer wenn ich einen Notfallkontakt brauche, bist du das. Ich bin echt schockiert, dass du nicht andauernd von irgendwelchen mittelalten Hautarztsekretärinnen angeschrieben wirst.
2: Ich habe mich schon gewundert, wieso das immer passiert. Meine Haut geht's doch gut.
3: Like my skin is fine.
0: Ach herrlich. Ich glaube, da lohnt es sich öfters reinzuhören. Genauso wie in unsere Rockantenne-App. Da findet ihr schon jetzt jede Menge tolle Podcasts. Aktuell zum Beispiel Interviews mit Campino oder John Five. Und hier im besten Rock Nonstop geht es jetzt weiter mit Shinedown und Safe and Sound. Schönen Samstag euch.

0: Rockantenne mit dem besten Rock nonstop und all day and all of the night. Und mit dem Song gehen wir in die nächste Stunde. Bester Southern Rock mit Lynyrd Skynyrd, Sweet Home Alabama. Gleich hier bei uns auf Rockantenne.
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0: Das Rockantenne Deutschlandwetter. In der Südwesthälfte strahlt die Sonne. Nach Norden und Osten ziehen später mehr Quellwolken durch. Dazu 20 bis 33 Grad. Morgen bleibt es im Süden oft sonnig, im Norden eher wechselhaft. Und auch am Pfingstmontag hält dieses Muster mit 27 bis 34 Grad an. Ich bin Katrin Steinberger. Es ist 13 Uhr. Guten Tag. Unser Grundgesetz feiert Geburtstag. Heute vor 77 Jahren wurde es verkündet. Bundespräsident Steinmeier ruft alle in Deutschland dazu auf, sich für die Demokratie einzusetzen. Die Demokratie braucht aktive Bürger, sie braucht Tatkraft, so Steinmeier wörtlich. Gefeiert wird der Grundgesetzgeburtstag zum ersten Mal mit einem Ehrentag. Das Motto: für dich, für uns, für alle. Die Riesenrakete von Elon Musks Unternehmen SpaceX hat einen 12. Test absolviert und das so einigermaßen nach Plan. Das komplett überarbeitete Starship startete in Texas, flog durchs All und landete nach etwa einer Stunde als Feuerball im Indischen Ozean. Zwischendurch sind allerdings ein paar Triebwerke ausgefallen. Die NASA will mit der Rakete irgendwann Astronauten zum Mond bringen. Im Berliner Olympiastadion treffen am Abend FC Bayern München und der VfB Stuttgart im DFB-Pokalfinale aufeinander. Die Bayern können das Double perfekt machen, müssen aber auf Torwart Manuel Neuer verzichten. Der FC Bayern gilt als Favorit. In den bisherigen Spielen dieser Saison haben die Münchner immer gegen Stuttgart gewonnen. Anpfiff ist um 20 Uhr.
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2: Und das Ganze um 1:02. Hi und herzlich willkommen von Frank Stengle. Wir sind zusammen bis um 18 Uhr. Werden natürlich einen kleinen Blick werfen in Richtung DFB-Pokalfinale und haben jetzt dann gleich unseren Wochen-Schnelldurchlauf. Jetzt erstmal Warren mit Cherry Pie, die Rolling Stones in the Stars, aktuelles von Ihnen. Und Lynyrd Skynyrd sind hier mit Sweet Home Alabama.
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0: Rockantenne mit dem besten Rock nonstop. Und Janie Lane war das, der leider nicht mehr unter uns weilt. Das war mit seiner damaligen Band mit Warrant und ein Mega-Hit für sie aus dem Jahr 1990. Das waren sie mit Jerry Pye. Jetzt aber der Blick auf die Woche, unser Wochenschnelldurchlauf.
1: Die Woche noch einmal im Schnelldurchlauf. Montag.
2: Bulgarien hat mit dem Lied Bangaranga den ESC gewonnen. Und Fritze Merz ist schon ganz hin und weg davon.
3: Das wird wahrscheinlich der Ohrwurm des Sommers 2026 werden.
2: Er hat sogar eine eigene Version komponiert, um uns zu motivieren.
4: Spaß an der Arbeit.
5: Rambo, Sambo, Rambo, Sambo, Rambo, Sambo.
4: Spaß an der Arbeit.
5: Rambo, Sambo, Rambo, Sambo, Rambo, Sambo.
4: Spaß an der Arbeit.
2: Oh Gott. Fritze Merz, Zero Points.
1: Dienstag.
2: Nach 8 Jahren Gerichtszoff muss das spanische Finanzamt Shakira 60 Millionen Euro zurückzahlen. Oh, Shakira. Oh, mit der wäre ich ja auch gerne mal zusammen veranlagt.
6: Come on, let's go.
2: Oh, okay, wo gehen wir denn hin?
6: That's a bit too hard to explain.
2: Oh, warte, ich muss das hier noch schnell fertig machen.
6: To see, baby, see is perfecto.
1: Mittwoch.
2: Campino ist mit 63 Jahren nochmal überraschend Vater geworden. Für ihn gilt gerade das Lied Steh auf, wenn du am Schlafen bist.
7: Steh auf, du musst die Windeln wickeln.
1: Donnerstag.
2: Eine Umfrage unter Führungskräften hat ergeben, 74% aller Chefs glauben, dass Mitarbeiter durch KI aufhören, selbstständig zu denken und den Antworten stattdessen blind vertrauen. Jetzt bin ich etwas verwirrt. Genau das galt doch für meinen Chef bisher als ein Vorbild an Loyalität. Und heute ist der internationale Tag des Tees. Morgen ist dann der Tag des Us, gefolgt vom Tag...
8: Ben, du sollst mal bitte eben zum Chef kommen.
2: Oh, ich muss jetzt gerade mit Shakira los.
8: Das glaube ich nicht.
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0: Quarantäne mit Five Finger Death Punch und Wash It All Away.
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0: Mike Oldfield zusammen mit Roger Chapman, Shadow on the Wall und die Jungs. Collective Soul. Und die haben wir gleich mit Shine hier bei uns auf Rockantenne.
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0: Rockantenne mit dem besten Rock Nonstop und Papa Roach. Das waren sie mit Last Resort. Und jetzt wollen wir mal schauen, was die Rockstars die Woche über so angestellt haben.
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2: Metallica sammeln Blut und das jetzt auch in Deutschland. Auf ihrer jüngsten Amerika-Tour, da hatten die Metal-Legenden erfolgreich eine Blutspendenaktion etabliert und jetzt folgt eine Kooperation mit dem Deutschen Roten Kreuz. Bis zum 29. Mai könnt ihr als Fans euch online für einen Blutspendetermin in Berlin oder Frankfurt anmelden und so nicht nur was Gutes tun, sondern auch ein Metallica-T-Shirt im exklusiven Spender-Design bekommen. An diesem Wochenende findet das zweitägige No-Repeat-Weekend von Metallica in Frankfurt statt. Eine Woche später ein einzelnes Konzert in Berlin. Großartige Nachrichten von Greta Van Fleet, denn da gibt's wohl statt einer Auflösung ein Comeback. Einige Jahre war es richtig ruhig um die US-Rocker. Vor kurzem löste ein neuer Online-Eintrag dann Sorge bei der Rock-Community aus. Danke für die wilde Zeit, schrieben darin die Bandmitglieder. Jetzt aber die Entwarnung. Greta Van Fleet haben ein intimes Comeback-Konzert in New York angekündigt. Scheinbar hat dieser Post also nur eine neue Ära der Band eingeläutet. Ob mehr Shows, eine Tournee oder sogar ein ganzes Album folgen, das wird sich dann wohl bald zeigen. Rechtlich und professionell verfehlt. So bezeichnet das Management von Billy Joel ein kommendes Biopic über ihn. Billy and Me heißt der Streifen über die frühen Jahre von Joel, entwickelt vom amerikanischen Filmemacher John Ottman. Das Management des Sängers gab jetzt aber zu Protokoll, niemand der an dem Projekt Beteiligten besäße die Rechte an Joels Leben oder seiner Musik. Scheinbar umgeht die Produktion dieses Problem, indem sie Wegbegleiter von Joel konsultiert. Aktuell läuft das Casting, die Dreharbeiten gehen dann im Herbst los.
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0: Rockantenne mit dem besten Rock nonstop. Billy Corgan war das mit den Smashing Pumpkins und das waren sie mit Zero. Und kanadisch geht's in die nächste Stunde. Avril Lavigne haben wir und die haben wir mit My Happy Ending.
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13: Das Rockantenne Deutschlandwetter. Uns erwartet ein richtig schönes, sonniges Pfingstwochenende. Im Südwesten, da sind überhaupt gar keine Wolken unterwegs. 26 bis 33 Grad weiter Richtung Norden. Und im Osten, da sind zwar Wolken unterwegs, aber es bleibt auch hier trocken. 20 bis 25 Grad und ähnlich geht es auch die nächsten Tage weiter. Ich bin Yves Simon. Es ist 14 Uhr. Einen schönen guten Tag. Bundespräsident Steinmeier hat das Grundgesetz zum 77. Geburtstag als Garant für Freiheit und Demokratie gewürdigt und zu neuem Gemeinsinn aufgerufen. Unter dem Motto "Für dich, für uns, für alle" wirbt er bundesweit für mehr Ehrenamt. Steinmeier will selbst heute mit anpacken, unter anderem in einem Altenheim und bei Gartenarbeiten auf einem Friedhof. Der deutsche Pass ist so gefragt wie noch nie. Fast 310.000 Menschen sind im letzten Jahr eingebürgert worden, schreibt die Welt am Sonntag. Vor 2 Jahren ist das Einbürgerungsverfahren noch einmal überarbeitet worden. Seitdem geht's schneller. Außerdem ist jetzt auch grundsätzlich die doppelte Staatsbürgerschaft erlaubt. Eigentlich wollten sich die zwei heute Morgen den Sonnenaufgang auf Deutschlands höchstem Berg auf der Zugspitze anschauen, aber dazu ist es nicht gekommen. Ein 19-Jähriger ist gegen 3 vergangene Nacht beim Aufstieg in den Tod gestürzt. Er und sein Begleiter aus der Nähe von Paderborn waren laut Polizei mit Stirnlampe und dem nötigen Equipment ausgerüstet. Trotzdem ist einer der 2 in einem Schneefeld ausgerutscht und 250 Meter in steilem Gelände abgestürzt.
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0: Um 2:02 mit Frank Stengle und wir werden gleich mal schauen, was man am Wochenende so anstellen kann. Ein paar Veranstaltungstipps haben wir auf jeden Fall für euch. Jetzt Biffy Clyro mit Friends and Enemies, Deep Purple mit ihrem Klassiker Black Knight, Here's Avril Lavigne und My Happy Ending.
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1: Ook als hij met de beste rock non-stop en Biffy Clyro, Friends and Enemies.
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1: Tja, wir starten so langsam in die Festivalsaison. Die ersten kleineren laufen schon, zum Beispiel im bayerischen Eichstätt, das Open Air am Berg. Heute Abend stehen da unter anderem sie auf der Bühne.

From Fall to Spring, richtig schöner melodischer Metalcore aus dem Saarland ist das. Und ebenfalls heute Abend gibt's die Scorpions-Gitarrenlegende Uli John Roth live zu erleben. Er feiert den Abschluss seiner Tour in Burg Lengenfeld in Bayern anlässlich des 50. Jubiläums von... Virgin Killer. Er beehrt uns hier die ganze Rockrepublik mit einer Reihe von kleinen Shows. Heute gibt es dann das letzte Mal Virgin Killer in voller Länge zu hören. Falls ihr Nachschub für euer heimisches Plattenregal braucht, am Montag findet die Schallplatten- und CD-Börse in der Jovel Music Hall in Münster statt. Ab 11 Uhr heißt auf ins Gestöber. Und ob auf dem Ausflug oder zu Hause, wir rocken euch natürlich durch dieses lange Pfingstwochenende mit dem besten Rock nonstop. Und jetzt Herrn John Bon Jovi, den haben wir auf Solofaden mit Blaze of Glory.

0: Richard Page und seine Band Mr. einer ihrer Top-Hits, ein Nummer 1-Hit damals, Broken Wings 1985.
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0: Na, da hätten wir doch was von den Sisters of Mercy. Hier haben wir gleich mit Temple of Love und Chris Daughtry mit Band ist dabei. Die Jungs haben wir gleich mit Over You hier bei uns auf Rockantenne.
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0: Rockantenne mit CCR und Creedence Clearwater Revival. Das waren sie mit Bad Moon Rising. Gleich haben wir The Pretty Reckless mit ihrer aktuellen When I Wake Up. Aber jetzt erstmal der Blick auf unseren prall gefüllten Konzertkalender. 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
1: 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Die Konzerthighlights für die Rock-Community. Gemeinsam sagen wir laut Bye-bye zu waschechten australischen Hardrock-Legenden. Rose Tattoo verabschieden sich von der Bühne, also reißen wir mit den Herren nochmal standesgemäß einen ab auf ihrer Abschiedstour im Juli und August, unter anderem in Leipzig, Bochum, Frankfurt, München und Hamburg. Im Herbst erwartet uns dann eine der größten Metal-Bands der Welt. Wir erleben extra harte Abende, wenn Korn im Oktober und November durch die Rockrepublik ziehen. Zum Beispiel in Stuttgart, Köln, Hannover, Berlin und München. 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

0: Rocks auf Rockantenne mit Bryan Adams. The only thing that looks good on me is you. Und was soll ich sagen? Wir gehen auch kanadisch in die nächste Stunde. Loverboy mit Turn Me Loose gleich hier bei uns auf Rockantenne.
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0: Das Rockantenne Deutschlandwetter. Richtig schön ist es heute an diesem Samstag zwischen Nordsee und Bodensee. Im Süden, da ist kaum eine Wolke am Himmel unterwegs. 26 bis 33 Grad dort, im Norden und Osten ein paar mehr Wolken, aber die bleiben harmlos. Hier nur 20 bis 25 Grad und so freundlich geht's die nächsten Tage weiter. Ich bin Yves Simon, es ist 15 Uhr, guten Tag. Sie sollen ihre Kleinkinder einfach in Portugal ausgesetzt haben. Jetzt sitzen die Mutter und ihr Lebensgefährte in Untersuchungshaft, wie die Bild schreibt. Eine Richterin wirft dem französischen Paar schwere Körperverletzung, Gefährdung und Aussetzung vor. Die 41-Jährige und ihr 55-jähriger Freund waren am Donnerstag festgenommen worden. Die Fußballnationalmannschaft der Demokratischen Republik Kongo muss wegen des Ebola-Ausbruchs in ihrer Heimat für 21 Tage in den USA in Isolation. Das hat der WM-Beauftragte im Weißen Haus mitgeteilt. Das Team bereitet sich momentan noch in Belgien auf die WM in den USA, Mexiko und Kanada vor. Die Weltgesundheitsorganisation stuft das Gesundheitsrisiko im Kongo als sehr hoch ein. Es gibt inzwischen mehr als 700 Verdachtsfälle. In Düsseldorf ist ein Bienenschwarm über ein rotes Cabrio hergefallen und hat dem Fahrer den Schock seines Lebens verpasst. Ohne Vorwarnung sind die Insekten bei geschlossenem Verdeck zum offenen Fenster in das Auto und auch auf das Auto geflogen. Der Fahrer musste panisch stoppen, ist dann geflüchtet. Am Ende ist ein Imker gekommen mit Schutzanzug, um das Auto wegzufahren. Der vermutet, dass sich wohl die Bienenkönigin in das Auto verflogen hatte.
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2: Um 2:02 mit Frank Stengle und wir haben gleich einen heißen Tipp in Sachen Motorrad. Dazu gleich mehr. Jetzt haben wir erstmal die Damn Yankees mit High Enough, Fahr in Urlaub und natürlich Loverboy. Hier sind sie mit Turn Me Loose.
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Und die Damn Yankees waren das mit einer Traumballade. Das waren sie mit High Enough, ja. Einfach geile Rockmusik. 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Hier sind Nirvana und Heart-Shaped Box.

0: von Coldplay. Das waren sie mit Yellow.
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0: Na, kleiner Ausflug nach Irland. U2 hätten wir im Angebot mit I Still Haven't Found What I'm Looking For und eine weitere englische Band. Primal Scream, und die haben wir gleich mit Rocks hier bei uns auf Rockantenne.
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Rockantenne mit dem besten Rock nonstop. Kleiner Ausflug nach Schottland, das waren Snow Patrol, das waren sie mit ihren Chasing Cars. Ja, nicht mal 3 Wochen ist es soweit. Dosenbier, lustiges Make-up im Gesicht und bunte Fahnenschwingerei vor riesigen Leinwänden. 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Wir machen jetzt erstmal weiter mit dem besten Rock nonstop hier und einem Song aus unserem Album der Woche. Und das kommt von Seven Dust. Hier sind sie mit Constructs.

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1: Rockantenne mit dem besten Rock Nonstop und Måneskin. Das waren sie mit Baby Said und mit den Jungs geht's in die nächste Stunde. The All American Rejects mit Gives You Hell gleich hier bei uns.
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15: Rockantenne Deutschlandwetter. Erst ins Freibad, dann am Abend im Garten oder auf dem Balkon grillen. Das funktioniert heute wirklich gut. Es ist richtig schön sonnig im ganzen Land. Im Süden sind kaum Wolken unterwegs, da auch ein bisschen wärmer, bis zu 33 Grad, im Norden nur maximal 25. Es bleibt das ganze verlängerte Pfingstwochenende richtig schön. Ich bin Yves Simon. Es ist 16 Uhr. Guten Tag. In Düsseldorf sind am Mittag zwei Straßenbahnen frontal ineinander gefahren. Es gibt 27 Menschen, die durch den Aufprall verletzt wurden, 5 von ihnen schwerer. Lebensgefahr besteht laut Polizei trotzdem nicht. Die Fahrgäste konnten sich zum Großteil selbst befreien. Warum es zu diesem Crash gekommen ist, das ist noch völlig unklar. Viele der Fahrgäste waren verkleidet wegen einer Veranstaltung in der Stadt. Die neue E-Auto-Prämie kommt so richtig gut an. Seit Dienstag kann sie beantragt werden und seitdem gibt es schon 23.000 Anträge, so Umweltminister Schneider. Besonders gefragt sind reine E-Autos, vor allem bei Familien mit kleinem und mittlerem Einkommen. Wie viel Zuschuss es gibt, es hängt unter anderem vom Einkommen ab. Maximal sind 6.000 Euro möglich. Der FC Bayern München und der VfB Stuttgart treffen heute Abend im DFB-Pokalfinale aufeinander. Für die Bayern geht es nach der Meisterschaft in der Bundesliga um das Double. Titelverteidiger allerdings, das sind die Stuttgarter. Anpfiff ist um 20 Uhr. Wo natürlich? Na klar, in Berlin.
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1: Und das Ganze um gleich 3 Minuten nach 4 mit Frank Stengle. Und wir werden in dieser Stunde Iron Maiden feiern. Dazu gleich mehr. Jetzt haben wir erstmal Hailstorm mit Darkness Always Wins. T-Rex, Mark Bolan und seine Band mit Children of the Revolution. Und hier sind die All-American Rejects mit Gives You Hell.
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Rockantenne mit dem besten Rock nonstop. Hailstorm waren das, Lizzy Hale und ihre Band mit Dark Race Always Wins. Ja. Neue Dokumentationen, neue Tournee, massenweise neues Merchandise und nicht zu vergessen ihre Headliner-Auftritte in diesem Jahr bei Rock im Park, Nova Rock und Co. Iron Maiden wissen ihr Bandjubiläum wirklich nach allen Regeln der Kunst zu feiern. Und das tun sie natürlich zu Recht. Kaum eine Band hat die Metal-Szene und ihren Sound so sehr geprägt wie sie. Da kann sich wirklich niemand entziehen, auch nicht der Mainstream. Heute im Jahr 1992 zum Beispiel müssen die britischen Charts-Hörer mit diesem Glanzstück hier auf Platz 1 dealen.

Fear of the Dark, das insgesamt 9. Album der Heavy-Metal-Legende und das zu diesem Zeitpunkt 3., das an die Spitze der Charts vordringt. Ja, da kann man schon mal den Hut ziehen oder in diesem Fall die Astkrone, die Bandmaskottchen Eddie auf dem ikonischen Albumcover von Fear of the Dark trägt. Und daraus gönnen wir uns jetzt natürlich den Titeltrack, der bis heute auf keiner Setlist der Combo fehlen darf. Hier sind Iron Maiden und Fear of the Dark.

0: Rock Antenne mit dem besten Rock nonstop und Genesis, that's all.
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0: Na, da hätten wir was von Skunk and Nancy. Die haben wir gleich mit Brazen, Weak und Good Charlotte sind dabei. Lifestyle of the Rich and Famous, gleich hier bei uns auf Rock Antenne.
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0: mit dem besten Rock nonstop. Tommy Shaw und Jungs von Styx, Boat on the River. Ja. Ein neuer rockiger Rekord für die Geschichtsbücher. Den hat in dieser Woche Pauline Kahner aufgestellt. Die 99-Jährige war Crowdsurfen und ist damit die älteste verzeichnete Person, die sich den Wogen der Menschenmassen hingegeben hat. Basiert ist das auf dem Konzert des Country-Musikers Bradley Gilbert in Bellville, Texas. Der Enkel der crowdsurfenden Oma hat den Spaß gefilmt und ja, eventuell kennt ihr den und seine Oma. Die beiden betreiben nämlich einen nicht ganz unbekannten Social-Media-Account mit rund 25 Millionen Followern. Und nicht nur Omi hat es gefallen, auch die 20.000 Menschen, die an dem Rekordversuch beteiligt wurden, waren völlig aus dem Häuschen. Tja, da wird gebrüllt. Granny, Granny, Granny. Guinness World Records haben Pauline am Ende ihrer Aufzeichnung als älteste Crowdsurferin verliehen und darauf war die Liebe auch ja, ganz schön stolz.
1: I'm the greatest of all time.
0: Tja, ich hab's geschafft. Ich bin jetzt die Beste aller Zeiten, sagt sie. Ja, einfach super. Das Einzige, was ich anzumerken hätte, vielleicht das nächste Mal eine rockigere Band wählen, damit der Wellengang auch was taugt. Zum Beispiel ja, vielleicht mit diesem Song hier. Hier sind The Lazies und Too Tough to Die.

0: Rockantenne mit dem besten Rock nonstop und der Rammstein, das war's mit Ich will nur mit dem Song geht's in die nächste Stunde. Billy Idol und Dancing with Myself, gleich hier bei uns.
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0: Rockantenne Deutschlandwetter. Richtig schönes, sonniges Wetter heute im ganzen Land zwischen Sylt und den Alpen. Die Temperaturen allerdings im Norden ein bisschen kühler, weil doch mehr Wolken unterwegs sind. Nur 25 Grad in der Spitze, im Süden ohne Wolken bis zu 33. Aber es bleibt auch schön sonnig, also da können wir das Pfingstwochenende gut für Ausflüge verplanen. Ich bin Yves Simon. Es ist 17 Uhr. Guten Tag. Bei einem Unfall mit zwei Straßenbahnen in Düsseldorf sind etliche Menschen verletzt worden. Es schwebt allerdings niemand in Lebensgefahr, das hat ein Polizeisprecher erklärt. Insgesamt gibt es 27 Verletzte, davon sind 5 Menschen schwerer verletzt. In Düsseldorf wird heute der Japan-Tag gefeiert. Das ist ein Straßenevent mit vielen Verkleideten auch. Bei dem Superwetter sind über 500.000 Besucher in die Stadt gekommen. Im Norden von China sind bei einer Gasexplosion in einem Kohlebergwerk mehr als 90 Bergleute ums Leben gekommen. Rettungskräfte suchen auch immer noch nach möglichen Verschütteten. Die Explosion ist anscheinend während des Schichtwechsels dort passiert und gilt als wohl schwerstes Minenunglück in China seit über 10 Jahren. 2 Verantwortliche sind auch direkt festgenommen worden. Einer davon ist der Betreiber. Heute Abend entscheidet sich, ob der FC Bayern das Double schafft, also deutscher Meister und Pokalsieger, oder ob der VfB Stuttgart den DFB-Pokal verteidigen kann. Für die Münchner ist es schon das 25. Pokalfinale, also die fühlen sich in Berlin definitiv heimisch. Anstoß im Olympiastadion in Berlin ist jedenfalls um 20 Uhr.
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2: Und das Ganze um 5:02 mit Frank Stengel noch ein Stündchen. Und wir haben gleich unseren Wochenrockblick. Mal schauen, was die Rocker alles so angestellt haben. Jetzt haben wir Skid Row mit I Remember You, Dave Grohl und die Foo Fighters mit Caught in the Echo. Und hier ist Billy Idol und Dancing with Myself.
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Foo Fighters, Caught in the Echo.

0: Antenne mit dem besten Rock nonstop und das waren Skid Row mit I Remember You. Jetzt der Blick auf die Woche. Was haben unsere Rockstars alles so abgefeiert?
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2: Metallica sammeln Blut und das jetzt auch in Deutschland. Auf ihrer jüngsten Amerika-Tour, da hatten die Metal-Legenden erfolgreich eine Blutspendenaktion etabliert. Und jetzt folgt eine Kooperation mit dem Deutschen Roten Kreuz. Bis zum 29. Mai könnt ihr als Fans euch online für einen Blutspendetermin in Berlin oder Frankfurt anmelden. Und so nicht nur was Gutes tun, sondern auch ein Metallica-T-Shirt im exklusiven Spender-Design bekommen. An diesem Wochenende findet das zweitägige No-Repeat-Weekend von Metallica in Frankfurt statt. Eine Woche später ein einzelnes Konzert in Berlin. Großartige Nachrichten von Greta Van Fleet, denn da gibt's wohl statt einer Auflösung ein Comeback. Einige Jahre war es richtig ruhig um die US-Rocker. Vor kurzem löste ein neuer Online-Eintrag dann Sorge bei der Rock-Community aus. Danke für die wilde Zeit, schrieben darin die Bandmitglieder. Jetzt aber die Entwarnung. Greta Van Fleet haben ein intimes Comeback-Konzert in New York angekündigt. Scheinbar hat dieser Post also nur eine neue Ära der Band eingeläutet. Ob mehr Shows, eine Tournee oder sogar ein ganzes Album folgen, das wird sich dann wohl bald zeigen. Rechtlich und professionell verfehlt. So bezeichnet das Management von Billy Joel ein kommendes Biopic über ihn. Billy and Me heißt der Streifen über die frühen Jahre von Joel, entwickelt vom amerikanischen Filmemacher John Ottman. Das Management des Sängers gab jetzt aber zu Protokoll, niemand der an dem Projekt Beteiligten besäße die Rechte an Joels Leben oder seiner Musik. Scheinbar umgeht die Produktion dieses Problem, indem sie Wegbegleiter von Joel konsultiert. Aktuell läuft das Casting, die Dreharbeiten gehen dann im Herbst los.
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0: Rockantenne mit dem besten Rock Nonstop und Rise Against. Das waren Sie mit Xavier.
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0: Vielleicht eine Runde Simple Minds. Wir haben gleich mit Don't You Forget About Me und ein bisschen John Bon Jovi. Janie, don't you take your love to town, gleich hier bei uns auf Rockantenne.
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0: Rock on the name of the best rock non-stop band. Billy Joe Armstrong, die Jungs von Green Day, waren das mit 21 Guns. Tja, der Mann, der sich seine Gitarre mit 16 Jahren einfach selbst mal gebaut hat, wer ist das? Der Gitarrist, der kein Plektrum, sondern eine Sixpence-Mütze benutzt. Und natürlich der Mann, der für den legendären Queen Sound verantwortlich ist.
1: Hello folks, this is Brian May.
0: Tja, wer selbst immer schon mal seinen inneren Brian May rauskommen lassen wollte, wir schenken euch eine seiner Gitarren. Und was das Ding alles kann, was für technische Raffinessen das gute Stück hat, erzählt uns jetzt unser hauseigener Gitarrero.
2: Hey, hier ist Lukas, euer Gitarrenexperte aus der Rockantenne Online-Redaktion. Heute erzähle ich euch, warum die Brian May-Gitarre ein Unikat unter den Klampfen ist. Wir sprechen von der Brian May Special Antique Cherry. Das ist der exakte Nachbau der legendären E-Gitarre vom Queen-Gitarristen. In den 60ern hat er das Ding mit seinem Papa aus einem alten Kaminsims gebaut. Und genau das macht die Gitarre auch so krass besonders. Der Hals ist ein bisschen kürzer als bei normalen Gitarren, wodurch sich die Saiten butterweich greifen lassen. Dazu hat das Teil noch 6 kleine Schalter, womit ihr den fetten Rock Sound vom We Will Rock You nachbauen könnt. Aber was noch viel, viel cooler ist, das Vater-Sohn-Duo hat sich eine spezielle Gitarrenmechanik ausgedacht, mit der sich die Gitarre gefühlt niemals verstimmt. Also schon mal sehr gut für jeden Anfänger da draußen. Ein echtes Stück Rockgeschichte mit Originalunterschrift von Brian May.
0: 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Dauert ja wohl noch ein bisschen. Da lassen wir sie doch jetzt mal am besten selber was machen. Hier sind noch Queen mit ihrer Bohemian Rhapsody. Tja, und das war's dann auch schon von meiner Seite. Ich wünsche noch ein schönes Wochenende. Lasst euch gut gehen. Ciao und bye-bye von Frank Stengle. Und hier sind Queen.

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0: Antenne Deutschlandwetter. Viele wechseln jetzt um 18 Uhr vom Freibad an den Grill und dann geht's weiter. Es ist traumhaftes Wetter bei uns im Land. Nur im Norden sind ein paar mehr Wolken unterwegs. Aber auch da bleibt es heute trocken. In der Nacht geht's dann runter auf 17 bis 7 Grad und morgen und auch am Pfingstmontag im Süden richtig heiß, im Norden auch warm. Und
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4: Das Rockantenne Deutschlandwetter. Ein richtig schöner sommerlicher Tag geht zu Ende. Aber die gute Nachricht, es wird zwar heute noch ein bisschen milder, Gott sei Dank. Aber morgen, da wird's dann wieder richtig schön warm. Bis zu 33 Grad sind auch dann wieder drin. Bestes sonniges Wetter. Und am Pfingstenmontag, der ja auch Feiertag ist, da geht's dann ähnlich weiter.

Yves Simon. Es ist 20 Uhr, guten Abend. Der ADAC freut sich über einen neuen Mitgliederrekord. 22,7 Millionen Menschen gehören inzwischen dem Automobilclub an. Fast eine halbe Million sind im letzten Jahr nochmal dazugekommen, wie auf der Mitgliederversammlung in Speyer heute bekannt gegeben wurde. Trotzdem ist das Jahresergebnis negativ, weil die Reparaturen wegen der Inflation einfach teurer geworden sind. Außerdem kostet der Diesel mehr, was die Anfahrt des Pannendienstes auch teurer macht. Deswegen steigen auch die Beiträge für die ADAC-Mitglieder im nächsten Jahr an. Etwa 1300 Menschen aus Deutschland und Tschechien haben in Brünn mit einem Versöhnungsmarsch der Opfer der Vertreibung nach dem Zweiten Weltkrieg gedacht. Mit dabei war auch Bundesinnenminister Dobrindt. Er hat die Massengräber als Zeugnisse tiefen Leids bezeichnet. Umso wichtiger sieht er die Freundschaft zwischen den europäischen Ländern gegen neuen Nationalismus. Die Veranstaltung wurde auch von vereinzelten Gegenprotesten überschattet. Jetzt zählt es in Berlin. Das DFB-Pokalfinale startet, VfB Stuttgart gegen FC Bayern München. Und obwohl die Münchner schon zum 25. Mal in einem Pokalfinale stehen, die Spieler wollen den Pokal unbedingt, sagt Bayern-Trainer Vincent Kompany. FC Bayern-Torwart Manuel Neuer fällt fürs Finale aus. Seine Muskelprobleme in der linken Wade sind noch zu groß. Wahrscheinlich will er sich auch für die anstehende WM schonen. Stuttgart jedenfalls will den Pokal verteidigen. Es wird spannend.

Für ein One-Hit-Wonder haben The All-American Rejects aber verdammt viele Hits vorzuweisen. Jetzt kommt ein weiterer hinzu. King Kong. Und der ist neu auf Rockantenne.

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1: Unter dem Namen Hocker macht der ehemalige Blind Channel Sänger Joel Hocker gemeinsame Sache mit Ex-The Rasmus-Gitarrist Pauli Rantasalmi. Und das kann sich hören lassen. Blackbird von Hocker ist neu auf Rockantenne.
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Gregor Jussi Moser. Demokratie lebt von Menschen, die mitmachen, heißt es von Bundespräsident Steinmeier. Zum 77. Geburtstag des Grundgesetzes hatte er für heute den ersten deutschlandweiten Mitmachtag ausgerufen. Künftig soll es jährlich am 23. Mai Angebote von zum Beispiel Vereinen und Kommunen geben, um für das Ehrenamt zu werben. In rund 20 Städten haben viele Menschen den Geburtstag auch genutzt, um für ein AfD-Verbot auf die Straße zu gehen. Zum ersten Mal seit 6 Jahren erhöht der ADAC seine Jahresbeiträge. Zum Jahreswechsel sollen Einzelmitglieder je nach gewählter Mitgliedschaft zwischen 10 Euro und 35 Euro

0: Euro im Jahr mehr bezahlen. Tanja Wagner berichtet.
1: Höhere Kosten für Energie, Personal, Ersatzteile oder Abschlepp- und Werkstattleistungen. Damit begründet der ADAC die geplante Beitragserhöhung. 17 Millionen Euro Verlust verzeichnete der Club im vergangenen Geschäftsjahr. Mehr als 3,7 Millionen Mal rückten die ADAC-Helfer nach eigenen Angaben im vergangenen Jahr aus. Im Schnitt alle 9 Sekunden.
0: Im Krieg zwischen den USA und dem Iran nähern sich die beiden Seiten offenbar an. Das iranische Außenministerium spricht von kleiner werdenden Differenzen, US-Außenminister Rubio von einigen Fortschritten, die es gegeben habe. Wie zwei Regierungsvertreter aus der Nahostregion und ein westlicher Diplomat erklärten, stehen beide Länder angeblich kurz davor, sich auf eine Absichtserklärung für ein Kriegsende zu verständigen. Wir schauen zum Basketball. Da steht der FC Bayern im Playoff-Halbfinale der Bundesliga. Auch das dritte Viertelfinale-Hinspiel gewannen die Münchner gegen den Aufsteiger Trier klar mit 99-62. Bamberg folgt den Münchnern ins Halbfinale. Die Franken holten den entscheidenden dritten Sieg gegen Ulm. In der Nacht bleibt es im Norden bedeckt, ab und zu kann es mal tröpfeln, sonst ist es klar und trocken. Die Temperaturen gehen runter auf 17 bis 8 Grad. Morgen am Pfingstsonntag gibt es im Süden und Südwesten Sonne satt, im Norden ziehen ein paar Wolken durch und es kann mal kurz regnen. Die Temperaturen liegen im Norden bei 20 bis 25 Grad, sonst wird es richtig sommerlich mit bis zu 34 Grad. Am Pfingstmontag bleibt es fast überall sonnig und trocken, nur im Norden sind mal ein paar Wolken dabei und es wird noch mal richtig warm.

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1: Metallica sammeln Blut und das jetzt auch in Deutschland. Auf ihrer jüngsten Amerika-Tour, da hatten die Metal-Legenden erfolgreich eine Blutspendenaktion etabliert. Und jetzt folgt eine Kooperation mit dem Deutschen Roten Kreuz. Bis zum 29. Mai könnt ihr als Fans euch online für einen Blutspendetermin in Berlin oder Frankfurt anmelden. Und so nicht nur was Gutes tun, sondern auch ein Metallica-T-Shirt im exklusiven Spender-Design bekommen. An diesem Wochenende findet das zweitägige No-Repeat-Weekend von Metallica in Frankfurt statt. Eine Woche später ein einzelnes Konzert in Berlin. Großartige Nachrichten von Greta Van Fleet, denn da gibt's wohl statt einer Auflösung ein Comeback. Einige Jahre war es richtig ruhig um die US-Rocker. Vor kurzem löste ein neuer Online-Eintrag dann Sorge bei der Rock-Community aus. Danke für die wilde Zeit, schrieben darin die Bandmitglieder. Jetzt aber die Entwarnung. Greta Van Fleet haben ein intimes Comeback-Konzert in New York angekündigt. Scheinbar hat dieser Post also nur eine neue Ära der Band eingeläutet. Ob mehr Shows, eine Tournee oder sogar ein ganzes Album folgen, das wird sich dann wohl bald zeigen. Rechtlich und professionell verfehlt. So bezeichnet das Management von Billy Joel ein kommendes Biopic über ihn. Billy and Me heißt der Streifen über die frühen Jahre von Joel, entwickelt vom amerikanischen Filmemacher John Ottman. Das Management des Sängers gab jetzt aber zu Protokoll, niemand der an dem Projekt Beteiligten besäße die Rechte an Joels Leben oder seiner Musik. Scheinbar umgeht die Produktion dieses Problem, indem sie Wegbegleiter von Joel konsultiert. Aktuell läuft das Casting, die Dreharbeiten gehen dann im Herbst los.
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1: 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Lasst es euch gut gehen. 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

0: 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Ah, ich sehe, sie führt uns direkt in einen Biergarten.
1: Justin Hamm. Der deutsche Pass ist begehrt wie nie zuvor. Offenbar zeichnet sich ein neuer Einbürgerungsrekord ab. Knapp 310.000 Einbürgerungen gab es nach Recherchen der Welt am Sonntag im vergangenen Jahr. Mehr von Ursula Winkler.
2: Schon 2024 war die Zahl der Einbürgerungen um 46% gestiegen. Vor allem Menschen aus Syrien und der Türkei bekamen einen deutschen Pass. 2025 stieg die Zahl nochmal leicht um rund 6%. Aktuell bekommen die Kommunen weniger Anträge rein, aber sie erwarten im kommenden Jahr den nächsten Boom. Dann dürften viele Geflüchtete aus der Ukraine nach dem deutschen Pass streben. Denn 5 Jahre müssen sich die Menschen in Deutschland aufhalten, bis sie ihn beantragen dürfen.
1: Die Filmfestspiele von Cannes sind mit der Verleihung der berüchtigten Goldenen Palme zu Ende gegangen. Der Preis ging dieses Jahr an den rumänischen Regisseur Cristian Mungiu für seinen Film Fjord. Die Hauptrollen wurden von Marvel-Star Sebastian Stan und Renate Reinzweig gespielt. Die Goldene Palme gilt neben dem Oscar und dem Golden Globe als eine der prestigeträchtigsten Auszeichnungen der Filmwelt. Die gesetzlichen Krankenkassen haben vor einem Milliardendefizit in der Pflege gewarnt. Der GKV-Spitzenverband erwartet für dieses Jahr ein Minus von insgesamt 4,2 Milliarden Euro. Bundesgesundheitsministerin Warken will noch vor der Sommerpause einen Gesetzentwurf für eine Pflegereform vorlegen. Warken will das Defizit begrenzen und die Beiträge stabilisieren. Und wir schauen zum Basketball. Da steht der FC Bayern im Playoff-Halbfinale der Bundesliga. Auch das dritte Viertelfinalspiel gewannen die Münchner gegen Aufsteiger Trier. Klar mit 99-62. Bamberg folgt den Münchnern ins Halbfinale. Die Franken holten den entscheidenden dritten Sieg gegen Ulm. Jetzt in der Nacht bleibt's im Norden bedeckt. Ab und zu kann es mal tröpfeln, sonst ist es in Deutschland klar und trocken. Die Temperaturen gehen runter auf 17 bis 8 Grad. Morgen gibt's im Süden und Südwesten Sonne, satt. Im Norden ziehen ein paar Wolken durch und es kann mal kurz regnen. Die Temperaturen liegen im Norden bei 20 bis 25 Grad. Sonst wird's richtig sommerlich warm mit bis zu 34 Grad. Am Pfingstmontag bleibt's fast überall sonnig und trocken.
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0: Woche noch einmal im Schnelldurchlauf. Montag.
1: Bulgarien hat mit dem Lied Bangaranga den ESC gewonnen. Und Fritze Merz ist schon ganz hin und weg davon.
2: Das wird wahrscheinlich der Ohrwurm des Sommers 2026 werden.
1: Er hat sogar eine eigene Version komponiert, um uns zu motivieren.
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4: Rambo, Sambo, Rambo, Sambo, Rambo, Sambo.
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1: Oh Gott. Fritze Merz, Zero Points.
0: Dienstag.
1: Nach 8 Jahren Gerichtszoff muss das spanische Finanzamt Shakira 60 Millionen Euro zurückzahlen. Oh, Shakira. Oh, mit der wäre ich ja auch gerne mal zusammen veranlagt.
5: Come on, let's go.
1: Oh, okay, wo gehen wir denn hin?
5: That's a bit too hard to explain.
1: Oh, warte, ich muss das hier noch schnell fertig machen.
5: To see, baby, see is perfecto.
0: Mittwoch.
1: Campino ist mit 63 Jahren nochmal überraschend Vater geworden. Für ihn gilt gerade das Lied Steh auf, wenn du am Schlafen bist.
6: Steh auf, du musst die Windeln wickeln.
0: Donnerstag.
1: Eine Umfrage unter Führungskräften hat ergeben, 74% aller Chefs glauben, dass Mitarbeiter durch KI aufhören, selbstständig zu denken und den Antworten stattdessen blind vertrauen. Jetzt bin ich etwas verwirrt. Genau das galt doch für meinen Chef bisher als ein Vorbild an Loyalität. Und heute ist der internationale Tag des Tees. Morgen ist dann der Tag des Us, gefolgt vom Tag...
7: Ben, du sollst mal bitte eben zum Chef kommen.
1: Oh, ich muss jetzt gerade mit Shakira los.
7: Das glaube ich nicht.
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Neues Futter aus dem Modern Rock House Nevertell. Criminal heißt das jüngste Werk der Jungs aus Florida und ist neu auf Rockantenne.

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2: Justin Hamm. Das lange Warten hat ein Ende. Der FC Bayern darf sich wieder DFB-Pokalsieger nennen, zum 21. Mal in der Vereinsgeschichte. Zum ersten Mal seit 6 Jahren haben die Münchner das Pokalfinale in Berlin gewonnen mit 3:0 gegen Vorjahreschampion Stuttgart. Überragender Mann des Abends war Harry Kane. Der Engländer schoss die Bayern mit 3 Toren in der zweiten Halbzeit im Alleingang zum Titel. Zum Geburtstag des Grundgesetzes. Heute hat Bundespräsident Steinmeier die Menschen in Deutschland dazu aufgerufen, sich mehr für die Demokratie zu engagieren. Das Grundgesetz sei eine wirkliche Errungenschaft für unser Zusammenleben, sagte er im ZDF.
3: Ich finde, die Werte des Grundgesetzes sind es wert, gefeiert zu werden. Nur feiern eben nicht mit Rückzug ins Private, Lesen auf dem Sofa oder Fahrt ins Grüne, sondern indem wir uns gemeinsam vornehmen, etwas für das Land zu tun.
2: In Deutschland engagieren sich aktuell rund 27 Millionen Menschen ehrenamtlich, die Zahl ging in den vergangenen Jahren aber zurück. Zum ersten Mal seit 2020 erhöht der ADAC die Jahresbeiträge und zwar ab dem 1. Januar um 10 bis 35 Euro. Grund dafür sind höhere Kosten für Energie, Personal, Ersatzteile sowie Abschlepp- und Werkstattleistungen, erklärte der Automobilclub. Letztes Jahr machte der ADAC 17 Millionen Euro Verlust. Betroffen von der Erhöhung sind insgesamt 22,7 Millionen Mitglieder. Zum ersten Mal in diesem Jahr ist heute in Deutschland die 30-Grad-Marke geknackt worden. Am wärmsten wurde es in Baden-Württemberg, wie der Deutsche Wetterdienst mitteilte, in Waghäuser-Kirlach in der Nähe von Karlsruhe und in Heidelberg wurden demnach 31,5

5 Grad gemessen. Spitzenreiter in Bayern war Regensburg mit 31,4 Grad. In NRW waren es 31,0 Grad in Duisburg. Jetzt in der Nacht bleibt's im Norden bedeckt. Ab und zu kann es mal tröpfeln, sonst ist es in Deutschland klar und trocken. Die Temperaturen gehen runter auf 17 bis 8 Grad. Morgen gibt's im Süden und Südwesten Sonne, satt. Im Norden ziehen ein paar Wolken durch und es kann mal kurz regnen. Die Temperaturen liegen im Norden bei 20 bis 25 Grad. Sonst wird's richtig sommerlich warm mit bis zu 34 Grad. Am Pfingstmontag bleibt's fast überall sonnig und trocken.

Herzlich willkommen an diesem langen Pfingstwochenende einer normalen Ausgabe von Taufstorf, nicht einer extra langen, obwohl wir natürlich morgen und übermorgen extra lange Songs im Programm haben, im Tagesprogramm bei Rockantenne, passend zum extra langen Wochenende. Aber hier ist es einigermaßen normal, aber was heißt schon normal in Taufstorf? 2 Stunden Heavy Metal Vollgas. Und ich habe Tickets fürs Nova Rock Festival für euch. Ein Festival, das ich nur wärmstens empfehlen kann. Es ist in Österreich, es ist jenseits von Wien. Es ist ein Stück weg von uns, aber es ist die Reise wert. Und alle österreichischen Hörer und Freunde dürfen natürlich sowieso mitmachen. Die können dann auch, wenn sie wollen, mit dem Rad hinfahren. Das ist mir dann egal. Aber dazu später mehr. Jetzt erstmal Mucke. Und die kommt zu Beginn dieser Ausgabe von Crucified Barbara. Haben wir schon ewig nicht mehr gehört. Und von Motorhead. Hier ist No Voices in the Sky.

Es ist schon geil, ehrlich, wenn eine Band sagt, sie trennen sich, weil sie einfach keinen Bock mehr haben, miteinander Musik zu machen. So war das im Falle von Crucified Barbara, die wir gerade gehört haben, mit der Crucifier aus dem Jahre 2012 bis 2016. Währte das Glück bei den Schwedinnen und dann war es vorbei, bevor man vor ein, zwei Jahren wieder ein paar Reunion-Gigs gespielt hat. Was jetzt gerade im Köchel ist bei Crucified Barbara, ob das wieder weitergeht, ich weiß es gar nicht ganz genau, aber ich hätte auch nichts dagegen. Das war eigentlich schon eine fähige Band. Wir kommen zu einer fähigen Band aus Amerika, die eine neue Single herausgebracht hat. Und das ist quasi der Vorbote von einem neuen Album. Die Tour wurde auch schon angekündigt, und zwar für den Februar 2027. Wir reden natürlich von Five Finger Death Puncher. Die Jungs sind zurück. Ohne richtig weg gewesen zu sein, die Band funktioniert tatsächlich wie ein Uhrwerk momentan und hauen ein Burner und einen Bomber nach dem anderen raus. Es ist schon fast erstaunlich. Man wartet eigentlich irgendwo, nicht insgeheim und nicht hämisch, aber irgendwann wartet man, sagen wir mal, auf eine Single, wo du sagst, nee, finde ich jetzt gar nicht so gut. Und dann kommt die neue Single, in dem Falle Eye of the Storm, und denkst du dir, Alter, ist wieder Bombe. Komplett Bombe. Und man kann sich natürlich vorstellen, dass die Tour zusammen mit Lamb of God hier bei uns im Februar auch wieder vor vollen Häusern stattfinden wird. Klar, wenn das erste Lebenszeichen ist, dann, wenn das folgende Album nur halb so gut ist wie dieser Song, dann ist es eh schon wieder ein kompletter Triumphzug. Hier sind Five Finger Death Punch mit Eye of the Storm in Tough Stuff auf Rockantenne.

Toss-off auf Rockantenne mit Stratovarius und einem Klassiker aus dem Jahre 2000, nämlich Hunting High and Low. Ja, immer noch eine Speerspitze in Sachen Melodic Metal. Ja, damals wahrscheinlich schon auch Melodic Power Metal genannt, keine Ahnung. Aber immer noch ein Mitwipper. Im besten Sinne des Wortes. Wir machen nochmal weiter mit neuer Musik von Tarja Turunen, die am 12. Juni ihr neues Album rausbringen wird. Es heißt Frisson Noir. Ich hoffe, ihr habt das richtig ausgesprochen. Mein Bulgarisch ist nicht das allerbeste. Aber Tarja ist so gesehen eigentlich bewundernswert, weil jüngst gerade die Meldung kam, dass Annette Olsen, die Nachfolgerin von ihr bei Nightwish, ja, und mittlerweile eh schon längst auch wieder nicht mehr dabei, dass die halt auf eine Tournee geht, bei der sie nur Songs von den beiden Nightwish-Alben singt, bei denen sie dabei war. Und ich finde das gut. Und bei Tarja wäre es ein leichtes, dass sie bis an ihr Lebensende rausgeht und sagt, und hier sind alle meine Songs, die ich mit Nightwish gesungen habe. Aber Tarja verwirklicht sich nach wie vor noch selbst und bringt fleißig Soloalben raus und versucht da einfach auch den Sprung zu schaffen weg von dieser Band. Was nicht so einfach ist, weil selbst nach 20 Jahren ist es immer noch die Sängerin von Nightwish irgendwo. Ja, Annette Olsen hin, Flor Jansen her, wir wissen das alle. Aber das ist einfach so in der Membran drin. Deswegen Hut ab dafür. Man muss Tarja nicht mögen, man muss auch die Musik nicht mögen. Aber wie gesagt, das, was sie macht, hat irgendwo Hand und Fuß. Und das ist gut. Wir hören nochmal die Single, die sie zusammen mit Danny Firth von Cradle of Filth aufgenommen hat. Und die hört auf den Namen I Don't Care. Hier ist Tarja.

Tough Stuff auf Rockantenne mit einer jungen aufkommenden Band, die jetzt bald ihr 50-jähriges Jubiläum zelebriert. Except One, das natürlich hier mit Balls to the Wall vom legendären Album 1983. Und wir kommen zum Nova Rock Festival. Letzte Woche war ich in der glücklichen Lage, euch Rock im Park Tickets rausgeben zu können. Und diese Woche geht's nach Österreich zu den Freunden da jenseits von Wien, das Nova Rock Festival. Ja, es findet komplett in der Pampa statt. Das muss man so einfach nüchtern konstatieren. Aber es, wie gesagt, ich war schon 2-3 Mal dort und es ist ein sehr schönes Festival, ein irgendwo trotz der Größe ein relaxes Festival. Und ja, für alle die jetzt von Deutschland raus auf Österreich blicken, darunter, das ist zwischen Wien und Ungarn in einem Örtchen namens Nickelsdorf. Und das Line-Up kann sich auch dieses Jahr wieder extremst sehen lassen. Am 11. Juni geht's los, unter anderem mit Volbeat als Headliner, mit den Sex Pistols, Trivium sind dabei oder auch Tom Morello und Mastodon. Dann haben wir am Freitag als Headliner The Cure, was ich auch als Metal ziemlich geil finde. Perfect Circle, Ice Nine Kills, The Breaking Benjamin, Black Label Society, you name it. Am Samstag dann ein bisschen Musik von Iron Maiden gefällig. Also die sind dann am Samstag Headliner, zusammen mit Sabaton, Alter Bridge, A Day to Remember und auch Sepultura. Und wem das noch nicht reicht, der hätte am Sonntag dann Bring Me the Horizon im Angebot, Papa Roach, The Architects oder Three Days Grace. Natürlich noch mit 500 Millionen weiteren Bands auf zwei Bühnen. Und ja, wie gesagt, ich habe es in der Tough Stuff Morning Show schon gesagt, wem das jenseits von Frankfurt natürlich elendig weit weg vorkommt, der hat vollkommen recht, aber ich glaube, das Nova Rock kann man auch problemlos mit einem kleinen Kurzurlaub hier und da entweder in Österreich oder in Ungarn noch verbinden und dann hast du eigentlich ein schönes Wöchelchen vor dir. Und die Gegend da, naja, das Wetter wird Bombe. Das war beim Nova Rock, glaube ich, immer so. Ja, ein paar Mal sind sie abgesoffen, aber okay, das kann passieren. Aber wie gesagt, das Line-Up spricht für sich, die Gegend eigentlich auch. Da steht einer kleinen Reise eigentlich nichts im Weg. Vielleicht, dass ihr Karten braucht und die kriegt ihr jetzt von mir, wenn ihr wollt. Also, wenn ihr aufs Nova Rock wollt, dann bitte eine E-Mail an tuffstuff@rockantenne.de, tuffstuff@rockantenne.de mit dem Kennwort Ich will nach Nickelsdorf. Ja, ich will nach Nickelsdorf. Da findet das Nova Rock Festival statt, offiziell. Und Name und Adresse nicht vergessen. Und ihr kommt natürlich alle in den Lostopf. Ich habe einen kleinen, aber feinen Nova Rock Dreier jetzt für euch vorbereitet. Der hat mit dabei die Black Label Society, Sabaton. Und den Anfang machen Bring Me the Horizon. Und zwar mit dem Happy Song. Also, alle happy jetzt.

Die Black Label Society hier mit Lord Humongous von ihrem aktuellen Album Engines of Demolition. Das war unser kleiner, aber feiner Nova Rock Dreier für die Konzerttickets für das Nova Rock Festival im österreichischen Nickelsdorf. Wer dabei sein will, E-Mail an tastoff@rockantenne.de mit dem Kennwort Ich will nach Nickelsdorf. Name und Adresse bitte nicht vergessen. Ja, und bevor es nächste Stunde weitergeht mit neuer Musik, unter anderem von Anthrax, oder aber auch von Beartooth oder Madball, also wir haben alles im Angebot, Country und Western, hören wir nochmal ein bisschen im direkten Vergleich. Das haben wir jetzt auch mal nicht nehmen lassen. Im direkten Vergleich King Diamond und die King Diamond Band ohne King Diamond, nämlich in der Form von Lex Legion. Wir hören King Diamond mit T und Lex Legion mit Sleep Eternally zum Ausklang dieser ersten Stunde Tough Stuff. Und wie gesagt, nächste Stunde geht's heiter weiter.

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0: Justin Hamm. Die Fußballer des FC Bayern haben den DFB-Pokal gewonnen. 6 Jahre nach dem letzten Triumph durften die Münchner wieder im Olympiastadion von Berlin feiern. Mit 3:0 besiegte der Rekordchampion den Vorjahressieger Stuttgarts. Bayern-Profi Alexander Pavlovic bei Sky.
1: Natürlich habe ich davon immer geträumt und jetzt erlebe ich das jeden Tag, jede Woche, jeden Monat. Und heute habe ich den Pokal das erste Mal gewonnen und es ist ein unbeschreibliches Gefühl und viel besser als in den Träumen.
0: Mann des Abends war einmal mehr Harry Kane, der alle 3 Tore für die Bayern erzielte. Im Krieg zwischen den USA und dem Iran nähern sich die beiden Seiten offenbar an. Das iranische Außenministerium spricht von kleiner werdenden Differenzen, US-Außenminister Rubio von einigen Fortschritten, die es gegeben habe. Wie 2 Regierungsvertreter aus der Nahostregion und ein westlicher Diplomat erklärten, stehen beide Länder angeblich kurz davor, sich auf eine Absichtserklärung für ein Kriegsende zu verständigen. Die gesetzlichen Krankenkassen haben vor einem Milliardendefizit in der Pflege gewarnt. Der GKV-Spitzenverband erwartet für dieses Jahr ein Minus von insgesamt 4,2 Milliarden Euro. Bundesgesundheitsministerin Warken will noch vor der Sommerpause einen Gesetzentwurf für eine Pflegereform vorlegen. Warken will das Defizit begrenzen und die Beiträge stabilisieren. Die deutsche Eishockeymannschaft hat bei der WM den 2. Sieg eingefahren. Die Chancen auf den Viertelfinaleinzug in der Schweiz sind aber trotz des 6:2-Erfolges gegen Österreich geschwunden. Parallel gewann Konkurrent Lettland gegen die USA. Damit ist das DEB-Team auf noch mehr Schützenhilfe angewiesen. Letzter Gruppengegner ist Großbritannien. Es ist meist sternenklar und trocken, nur im Norden sind ein paar Regenwolken unterwegs. Die Tiefstwerte liegen bei 17 bis 8 Grad. Am Pfingstsonntag

Montag gibt es im Süden und Südwesten Sonne satt. Im Norden ziehen ein paar Wolken durch und es kann ab und zu mal regnen. Die Temperaturen, die steigen im Norden auf 20 bis 25 Grad. Sonst wird es richtig heiß mit bis zu 34 Grad. Am Pfingstmontag bleibt es fast überall sonnig, Sommer.

Vollkommen richtig, eine Stunde wird noch gemettelt hier auf Rockantenne, dass es eine wahre Freude ist. Und ich habe noch ein bisschen was Neues für euch am Start an Musik, und zwar von Beartooth. Von der New Yorker Hardcore-Institution Madball gibt es was Neues. Oder aber auch von der New Yorker Thrash-Metal-Institution Anthrax. Und da hat es echt lang gedauert, bis ein neues Album gekommen ist, beziehungsweise kommen wird. Aber ein erstes Lebenszeichen gibt es jetzt, das hören wir gleich. Jetzt aber erstmal Musik hier von Gojira und von Slayer. Hier sind die Seasons in the Abyss.

Gojira hier mit Silvera. Ich hoffe, ich habe es richtig ausgesprochen. Die Franzosen nach wie vor auf dem absoluten Höheflug und das mit Recht. Einer der besten neuen Bands unserer Zeit. Und da stellen sie auch live immer wieder unter Beweis. Eigentlich gibt es die Jungs schon relativ lang. Aber jetzt so in den letzten 5, 6, 7, 8 Jahren ist der richtige Sprung und der entscheidende Sprung gekommen. Und es freut mich immer, wenn eine Band mit so einer extremen Musik dann so einen breiten Erfolg hat. So einen Mainstream-Erfolg, muss man fast schon sagen. Einen Mainstream-Erfolg hatten eigentlich auch, naja, Anthrax waren nie so richtig ganz Mainstream. Sie hätten es versucht, aber sie sind auch relativ groß geworden, aber dann irgendwo haben sie sich auch auf einem Level eingependelt. Ich glaube, von dem kommen sie auch nicht runter. Und im Grunde haben in den letzten Jahren, in den letzten Touren Anthrax immer einen Oldschool-Set gespielt, ohne irgendwelche neuen Songs. Deswegen finde ich es eigentlich umso überraschender, dass sie jetzt am 18. September ihr neues Album rausbringen werden. Es ist das erste nach Worship Music und das stammt aus dem Jahre 2011. Also lockere 15 Jahre dazwischen, das ist echt eine lange Zeit. Und Worship Music war nicht schlecht. Ich fand das Album eigentlich sehr gelungen. Jetzt kommt also ein Album namens Cursum Perficio. Das heißt, meine Reise ist zu Ende. Und der Schlagzeuger Charlie Benant sagt, er hat eine Dokumentation über Marilyn Monroe gesehen. Und auf einer Fliese in ihrem Haus stand das. Und da hat er gesagt, er sagt nicht, dass das letzte Anthrax-Album ist, aber irgendwie ist unsere Reise auch zu Ende. Und mit dem Album jetzt von einer langen Durststrecke weg. Sie wollten eigentlich 2020 das Ding in Angriff nehmen, dann kam die Pandemie und dann hat es natürlich wieder gedauert. Aber hey, jetzt sind sie zurück mit neuen Songs. Und der erste davon heißt It's for the Kids. Und ich muss ganz ehrlich sagen, das ist Anthrax at their best. Hier sind Anthrax in Tough Stuff auf Rockantenne.

Machine Head waren das hier in Tastorf auf Rockantenne mit Beyond the Pale. Ich mag den Song, ich mag auch das Album irgendwo dazu, obwohl man da 2017, als das herausgekommen ist, durchaus geteilter Meinung war. Aber es gibt in Sachen Madball nur eine Meinung, nämlich alles Daumen nach oben. Das war eigentlich schon immer so. Es ist eine New Yorker Hardcore-Institution und am 24. Juli wird von den Jungs ein neues Album kommen. Es wird heißen Not Your Kingdom. Und ich kann mir schon vorstellen, dass das ja irgendwo auf Donald Trump anspielt, der sich ja gerne als König von Amerika sieht. Aber hey, no kings, no masters ist immer noch, ich glaube, die bessere Faustregel für sowas in einer Demokratie. Und freuen wir uns auf Madball, ganz so, wie man sie kennt und wie man sie liebt. Die erste Single daraus aus dem Album heißt Rebel Kids. Und ich finde das eigentlich ganz lustig, weil Madball sind jetzt auch keine Kinder mehr. Weiß Gott nicht. Ja? Aber man hat sich einfach auch diese rebellische Attitüde behalten. Bis ins noch nicht hohe Alter rein, aber bis halt ins Alter rein. Und das ist schon geil. Das ist, glaube ich, das, was uns alle so ein bisschen auszeichnet. Punks, Mettler, Hardcaller, you name it. Wir sind dann alle noch irgendwo im Grunde und im Geiste die kleinen, trotzigen, rebellischen Kids, die wir halt mal waren. Einige von euch haben das Glück und sind es immer noch, aber okay, also Kinder. Aber deswegen, nun gut, ich find's ganz geil. Hier sind Madball in Tough Stuff auf Rockantenne mit den Rebel Kids.

kein Gegensatz, aber doch ein bisschen was anderes als Madball zuvor. Das war ein Flotsam-Schätzchen hier mit einem Klassiker aus dem Bereich Speed Metal, Thrash Metal. Das war Hard on You von ihrem zweiten Album No Place for Disgrace. Und eine weitere Band ist zurück und die hört auf den Namen Beartooth. Eine sehr junge Band nach wie vor, sehr sympathische Band. Ich habe mit Caleb Shlomo, dem Sänger, mal ein, zwei Mal reden können. Ein super geiler Typ. Ich glaube, ein altes Interview vom Summer Breeze Festival ist noch im Rock Antenne YouTube-Kanal zum Nachschauen. Und da gibt es eine neue Single, da wird es ein neues Album geben. Kommt im August raus, heißt Pure Ecstasy. Ja, und die erste Single ist gleich der Titelsong geworden. Das kann man dann auch so nennen. Pure Ecstasy. In jeder Pore und in jeder Sekunde dieses Songs. Gleichzeitig hat man auch noch eine Tour für dieses Jahr angekündigt. Und zwar für den September. Das ist heutzutage schon fast ungewöhnlich, weil mittlerweile ist es bei größeren Bands ja so, dass die Tourneen schon fast ein Jahr vorher ankündigen, damit ja irgendwie geschaut wird, dass Karten verkauft werden können und so weiter und so fort. Und im Hause Beartooth denkt man sich, okay, wir haben ein neues Album, können wir auch mal eine Tour spielen. Machen wir im September, passt schon, hier sind die Daten. Also deswegen Beartooth unterwegs ab September in Deutschland und in Europa zusammen mit Silverstein. Also tatsächlich ein Package, das jeden Fan der jüngeren Generation definitiv glücklich machen sollte. Und wir hören sie jetzt. Hier sind Beartooth mit Pure Ecstasy.

Dr. Crown hier in Tufts auf Rockantenne im Endspurt sozusagen mit dem Scandinavian Satan von ihrem 2021er Album Royal Destroyer. Die Band befindet sich momentan wohl bei einigen ausgewählten Konzerten auf ihrer Abschiedstour, denn die soll ja bekanntlich das Zeitliche segnen. Leider muss ich sagen, ich finde es immer noch einen Verlust. Ich entlasse euch jetzt in das restliche lange Wochenende mit Throatcut und dem Moloch. Ja, und wünsche euch eben ein schönes, langes Wochenende. Haut rein, habt Spaß, lasst euch gut gehen, erholt euch ein bisschen, wenn ihr könnt. Wenn ihr nicht unbedingt unter den anderen Millionen Urlaubern in Lido de Jesolo am Strand liegt, je nachdem, mit den Kindern schön. Aber hey, passt schon, ihr werdet schon das Beste für euch finden. Also, wir hören uns, wenn ihr wollt, nächste Woche ab Dienstag wieder in der Tufstuff Morning Show im Rock Antenne Heavy Metal Stream von 11 bis 12 oder halt am Samstag, nächsten Samstag, wie immer hier in Tufstuff. Ciao, Servus und gute Nacht.

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1: Justin Hamm. Der FC Bayern München hat zum 21. Mal den Fußball-DFB-Pokal gewonnen und eine lange Durststrecke beendet. Mit 3:0 besiegte der Rekordchampion im Finale von Berlin den Vorjahressieger Stuttgart. Sturmstar Harry Kane schnürte in der zweiten Halbzeit einen lupenreinen Hattrick, alle drei Tore. Der unterlegene Stuttgart-Stürmer Dennis Undaff nach dem Spiel bei Sky.
2: Trotzdem muss ich sagen, überwiegt das Positive. Wir haben es wieder geschafft, hierher zu kommen, haben uns trotzdem für die Champions League qualifiziert. Ich glaube, wir können stolz auf uns sein. Natürlich wären wir gerne da, aber das gehört dazu. Wir haben jetzt gegen die beste Mannschaft in Deutschland gespielt, haben lange gut mitgehalten und wie gesagt, hat nur ein bisschen gefehlt.
1: Die Bayern feiern den ersten Pokaltriumph seit 2020. Demokratie lebt von Menschen, die mitmachen, heißt es von Bundespräsident Steinmeier. Zum 77. Geburtstag des Grundgesetzes hatte er für gestern den ersten deutschlandweiten Mitmachtag ausgerufen. Künftig soll es jährlich am 23. Mai Angebote von zum Beispiel Vereinen und Kommunen geben, um für das Ehrenamt zu werben. In rund 20 Städten haben viele Menschen den Geburtstag auch genutzt, um für ein AfD-Verbot auf die Straße zu gehen. Zum ersten Mal ist in Tschechien der Sudetendeutschen Tag abgehalten worden. Rund 1300 Teilnehmende aus Deutschland und Tschechien gedachten der Vertriebenen nach dem Zweiten Weltkrieg. Der Versöhnungsmarsch folgte in umgekehrter Richtung dem sogenannten Brünner Todesmarsch von 1945. Damals waren etwa 27.000 deutschsprachige Bewohner zur österreichischen Grenze getrieben worden. Mehrere tausend Menschen kamen ums Leben. Die Filmfestspiele von Cannes sind mit der Verleihung der berüchtigten Goldenen Palme zu Ende gegangen. Der Preis ging dieses Jahr an den rumänischen Regisseur Cristian Mungiu für seinen Film Fjord. Die Hauptrollen wurden von Marvel-Star Sebastian Stan und Renate Reinzweck gespielt. Die Goldene Palme gilt neben dem

Oscar und dem Golden Globe als eine der prestigeträchtigsten Auszeichnungen der Filmwelt. Es ist meist sternenklar und trocken, nur im Norden sind ein paar Regenwolken unterwegs. Die Tiefstwerte liegen bei 17 bis 8 Grad. Am Pfingstsonntag gibt es im Süden und Südwesten Sonne satt. Im Norden ziehen ein paar Wolken durch und es kann ab und zu mal regnen. Die Temperaturen, die steigen im Norden auf 20 bis 25 Grad. Sonst wird's richtig heiß mit bis zu 34 Grad. Am Pfingstmontag bleibt's fast überall sonnig sommerlich. Eine

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1: 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Lasst es euch gut gehen. 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Ah, ich sehe, sie führt uns direkt in einen Biergarten.
2: Justin. Erstmals seit 6 Jahren haben die Fußballer des FC Bayern wieder den DFB-Pokal gewonnen. Im Finale von Berlin triumphierten die Münchner mit einem 3:0 gegen Vorjahressieger Stuttgart. Alle 3 Treffer erzielte Sturmstar Harry Kane in der 2. Halbzeit, ein lupenreiner Hattrick. Erstmals seit 6 Jahren haben die Fußballer des FC Bayern wieder den DFB-Pokal gewonnen. Im Finale von Berlin triumphierten die Münchner mit einem 3:0 gegen Vorjahressieger Stuttgart. Alle 3 Treffer erzielte Sturmstar Harry Kane in der 2. Halbzeit,

0: Schritte. Nach den Worten Trumps sehr gute Gespräche mit Vertretern aus den Golfstaaten und der Türkei und er telefonierte auch mit dem israelischen Premier Netanyahu. Die letzten Aspekte und Details werden noch besprochen und festgezurrt, darunter die Öffnung der Straße von Hormuz. Ein 14-Punkte-Plan soll demnach den Rahmen für Verhandlungen zwischen den USA und dem Iran festschreiben und den Krieg formell beenden.
1: Und wir bleiben gleich in den USA. In der Nähe des Weißen Hauses hat es nach Angaben des FBI Schüsse gegeben. Beamte seien vor Ort und unterstützen den Secret Service. Weitere Details blieben erstmal offen. Mehrere US-Medien berichten von Schussgeräuschen in Washington. US-Präsident Trump befand sich zu dem Zeitpunkt im Weißen Haus. Die deutsche Eishockeymannschaft hat bei der WM den zweiten Sieg eingefahren. Die Chancen auf den Viertelfinaleinzug in der Schweiz sind aber trotz des 6:2-Erfolges gegen Österreich geschwunden. Parallel gewann Konkurrent Lettland gegen die USA. Damit ist das DEB-Team auf noch mehr Schützenhilfe angewiesen. Letzter Gruppengegner ist Großbritannien. Es ist meist sternenklar und trocken, nur im Norden sind ein paar Regenwolken unterwegs. Die Tiefstwerte liegen bei 17 bis 8 Grad. Am Pfingstsonntag gibt es im Süden und Südwesten Sonne satt. Im Norden ziehen ein paar Wolken durch und es kann ab und zu mal regnen. Die Temperaturen, die steigen im Norden auf 20 bis 25 Grad. Sonst wird's richtig heiß mit bis zu 34 Grad. Am Pfingstmontag bleibt's fast überall sonnig-sommerlich.